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Kennst du? Die Geschichte hinter diesem Song? Es ist 1979 in Großbritannien. Sänger Roger Waters ist gerade mit seiner Band Pink Floyd auf Tour. Auf einer langen Busfahrt erinnert er sich an seine Schulzeit zurück. Wie alles damals streng nach Regeln lief und die Lehrer die Schüler lieber klein hielten, als ihnen etwas beizubringen. Er denkt sich, es ist Zeit, an diesem System etwas zu verändern und nutzt die Busfahrt, um an einem neuen Song zu schreiben. Wenige Wochen später stehen 23 Chorschüler der Islington Green School im Studio und verpassen Roger Waters Protestsong die notwendige Tiefe. 45 Jahre später gilt Another Brick in the Wall auf der ganzen Welt als eine Hymne der Rebellion und ist fester Teil von bestem Rock und Pop.

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1: Im Studio Anna Löwer. Schönen guten Morgen. 10 Milliarden Euro für den Zivilschutz. Diese Mega-Investition plant Innenminister Dobrindt. Das berichtet die Bild. Unter anderem sollen öffentliche Zufluchtsorte wie Bunkertunnel oder Tiefgaragen erfasst und in der Nina-Warn-App angezeigt werden. Gebäude und Anlagen des THW sollen aufgerüstet werden. Nach dem Ausbruch einer seltenen Variante der Ebola-Krankheit im Kongo sieht die Bundesregierung keinen Anlass, Vorkehrungen zu treffen. Gesundheitsministerin Waken sagte im Ersten, eine neue Pandemie halte sie für nahezu ausgeschlossen. Die WHO hatte für die betroffenen Regionen den Gesundheitsnotstand ausgerufen. In der neuen UNICEF-Kinderwohlstudie landet Deutschland erneut nur im unteren Mittelfeld. Vergleichsweise viele Kinder leben demnach in Armut. Auch im Bereich Bildung läuft es nicht gut. Auf den vorderen Plätzen liegen Dänemark, die Niederlande und Frankreich. Im Saarland wird bald wieder erste Fußball-Bundesliga gespielt. Die SV Elversberg steigt nach einem 3:0 gegen Münster zusammen mit Schalke direkt aus der zweiten Liga auf. Paderborn spielt gegen Wolfsburg Relegation. Runter in die dritte geht's dagegen für Düsseldorf. Fürth muss in die Entscheidungsspiele gegen Essen.
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1: Im Studio Anna Löwer. Schönen guten Morgen. 10 Milliarden Euro für den Zivilschutz. Diese Mega-Investition plant Innenminister Dobrindt. Das berichtet die Bild. Unter anderem sollen öffentliche Zufluchtsorte wie Bunkertunnel oder Tiefgaragen erfasst und in der Nina-Warn-App angezeigt werden. Gebäude und Anlagen des THW sollen aufgerüstet werden. Nach dem Ausbruch einer seltenen Variante der Ebola-Krankheit im Kongo sieht die Bundesregierung keinen Anlass, Vorkehrungen zu treffen. Gesundheitsministerin Waken sagte im Ersten, eine neue Pandemie halte sie für nahezu ausgeschlossen. Die WHO hatte für die betroffenen Regionen den Gesundheitsnotstand ausgerufen. In der neuen UNICEF-Kinderwohlstudie landet Deutschland erneut nur im unteren Mittelfeld. Vergleichsweise viele Kinder leben demnach in Armut. Auch im Bereich Bildung läuft es nicht gut. Auf den vorderen Plätzen liegen Dänemark, die Niederlande und Frankreich. Das Saarland bekommt wieder Erstligafußball. Elversberg hat sich mit einem Sieg gegen Münster den ersten Bundesliga-Aufstieg der Vereinsgeschichte gesichert. Paderborn könnte nachziehen, muss dafür aber Wolfsburg in der Relegation schlagen. Direkt in Liga 3 geht es dagegen für Düsseldorf. Fürth kann sich gegen Essen retten.
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0: 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Kennst du die Geschichte hinter diesem Song? Es ist der 20. März 1993, die Zeit des Nordirland-Konflikts. In Cheshire in Nordwestengland explodiert eine Bombe. Zwei Kinder sterben. Die Terrororganisation IRA bekennt sich zu dem blutigen Anschlag. Gleichzeitig tourt Dolores O'Riordan mit ihrer irischen Band The Cranberries durch England. Sie sind tief bewegt von dem, was sie im Fernsehen sehen müssen. Am Abend schreibt Dolores einen Song. Es ist immer das gleiche Lied seit 1916. In deinem Kopf, da kämpfen sie immer noch mit ihren Panzern und ihren Bomben. Cranberries. Zombie.
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1: Im Studio Anna Löwer. Schönen guten Morgen. 10 Milliarden Euro für den Zivilschutz. Diese Mega-Investition plant Innenminister Dobrindt. Das berichtet die Bild. Unter anderem sollen öffentliche Zufluchtsorte wie Bunkertunnel oder Tiefgaragen erfasst und in der Nina-Warn-App angezeigt werden. Gebäude und Anlagen des THW sollen aufgerüstet werden. Nach dem Ausbruch einer seltenen Variante der Ebola-Krankheit im Kongo sieht die Bundesregierung keinen Anlass, Vorkehrungen zu treffen. Gesundheitsministerin Waken sagte im Ersten, eine neue Pandemie halte sie für nahezu ausgeschlossen. Die WHO hatte für die betroffenen Regionen den Gesundheitsnotstand ausgerufen. In der neuen UNICEF-Kinderwohlstudie landet Deutschland erneut nur im unteren Mittelfeld. Vergleichsweise viele Kinder leben demnach in Armut. Auch im Bereich Bildung läuft es nicht gut. Auf den vorderen Plätzen liegen Dänemark, die Niederlande und Frankreich. Das Saarland bekommt wieder Erstligafußball. Elversberg hat sich mit einem Sieg gegen Münster den ersten Bundesliga-Aufstieg der Vereinsgeschichte gesichert. Paderborn könnte nachziehen, muss dafür aber Wolfsburg in der Relegation schlagen. Direkt in Liga 3 geht es dagegen für Düsseldorf. Fürth kann sich gegen Essen retten.
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2: Mit mir, Nikolaus. Hanna genießt den Urlaub, bevor alle anderen in die Pfingstferien starten. Ganz schlau. Habt eine gute neue Woche mit den meisten 80ern und 90ern. Wir starten mit Phil Collins.
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Collins bei der 977 ist ja jetzt schon seit langer Zeit ganz schlimm krank und ich habe ein ganz herzzerreißendes Video am Wochenende auf Instagram gesehen, wie er von jemandem an sein allererstes Schlagzeug rangeführt wird. Und er setzt sich hin und man erwartet, dass er jetzt direkt lostrommelt, aber auch da merkt man, okay, so hier ein Schlag, da ein Schlag, der ist wirklich überhaupt nicht mehr fit. Bester Rock und Pop, gute neue Woche euch.

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Und den nächsten Hardrock-Song, den widme ich einem coolen 11-jährigen jungen Mann aus dem Enzkreis. Die neue 107.7. Grüße nach Lienzingen. Elias wurde anscheinend richtig erzogen. Bester Rock und Pop, sein Lieblingssong, Rock You Like.

0: 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Kennst du die Geschichte hinter diesem Song? Es ist 1966. Diana Ross und ihre Band The Supremes landen auf Platz 1 der amerikanischen Charts. Genau 20 Jahre später wieder You Keep Me Hanging On, wieder Platz 1 der Charts. Nur die Sängerin ist diesmal Kim Wilde. Die 26-Jährige sucht schon seit Jahren nach dem internationalen Durchbruch. Der gelingt ihr genau mit diesem Song. You Keep Me Hanging On wird von den Amerikanern geliebt. Nur eine mag ihn nicht. Diana Ross von den Supremes. Sie kann die Coverversion nicht leiden. Für uns ist der Song heute bester Rock und Pop.
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0: ein Fußballwochenende. Unser VfB spielt nächste Saison Champions League. Und ein kleines Dorf aus dem Saarland hat den Aufstieg in die Bundesliga geschafft. Eins unserer Themen jetzt. Montagmorgen, 5.30 Uhr.
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0: Mit Silas Quiring.
2: Schönen guten Morgen. Innenminister Dobrindt will massiv in den Zivilschutz investieren. Wie die Bild berichtet, plant er ein 10 Milliarden Euro Sonderprogramm. Unter anderem soll an 50 Standorten eine medizinische Bundestaskforce aufgebaut werden, um auf eine Großzahl an Verletzten vorbereitet zu sein. Bundesfinanzminister Klingbeil drängt vor dem G7-Treffen in Paris auf ein schnelles Ende des Iran-Kriegs. Die Kämpfe und die Blockade der Straße von Hormuz seien eine ernste Gefahr für die Weltwirtschaft, sagte Klingbeil. Bei dem Treffen soll es auch um die Lage in der Ukraine gehen. Im letzten Jahr sind weltweit so viele Menschen hingerichtet worden wie seit Jahrzehnten nicht mehr. Laut Amnesty International waren es über 2700. Das ist der höchste Stand seit 1981. Die meisten Todesurteile wurden dem Bericht zufolge in China vollstreckt, gefolgt vom Iran. Im Saarland wird bald wieder Bundesliga-Fußball gespielt. Die SV Elversberg steigt nach einem 3:0 gegen Münster zusammen mit Schalke direkt aus der zweiten Liga auf. Paderborn spielt gegen Wolfsburg Relegation. Runter in die dritte geht's dagegen für Düsseldorf. Fürth muss in die Entscheidungsspiele gegen Essen.
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0: Das Wetter für uns in Baden-Württemberg. Schönen guten Morgen. Aktuell noch trocken, aber ich sag mal, spätestens am Nachmittag werden wir alle mal nass heute. Dazu bleibt es eher kühl. Aktuell in Wimsheim im Enzkreis 6 Grad. Genauso bei euch in Neckarsulm. In Süßen im Kreis Göppingen aktuell nur 4 Grad. Morgen dann ein freundlicher Sonne-Wolken-Mix und schon wieder bis zu 20 Grad. Gleich 5.32 Uhr, die neue 107.7 Verkehrsservice, leider schon mit einer Sperrung. Wobei ich sehe gerade, eine Spur haben sie wieder aufgemacht. Fahrzeug brennt bzw. hat gebrannt. Feuerwehreinsatz auf der A81 zwischen Ilsfeld und Heilbronn unter Gruppenbach. In Fahrtrichtung Heilbronn hat es gebrannt, brennt es wie auch immer. Vorsichtig fahren und wer die Wahl hat, da noch drumrum biegen. B295 vorsichtig zwischen Simmerzheim und Kalf. Ölspur auf der Fahrbahn. Eure Staus? Eure Blitzer immer kostenlos. 0800 24 7 1077.
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0: Und es hat ja auch was Gutes, dass Hanna Urlaub hat. Hier wird nicht rumdiskutiert bei der Musik. Hier ist mein Lieblingssong von den Eagles. Ganz entspannter Classic Rock. Hier ist Hotel California für euch.
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Willkommen zurück. Eins der längsten Wochenende des Jahres. Falls ihr schlau genug wart, den Brückentag zu nehmen. Ansonsten hoffe ich, ihr hattet einfach ein schönes, normales Wochenende, so wie ich. 5:36 Uhr, die neue 107.7. Bester Rock und Pop mit Link.

gibt es leider nichts Neues von unserer Bonnie Tyler. Hier ist die neue 107.7. Hat uns ja ganz schön kurz mal in Schockstarre versetzt. Not-OP, künstliches Koma. Sie soll auf dem Weg der Besserung sein. Das erste Konzert, das wäre jetzt aber auch gefühlt übermorgen gewesen, ist jetzt mal abgesagt worden. Wir sind weiter dran und hoffen, sie ist bald.

ist. Die neue 107.7. Und was für ein Ausnahmesänger Jon Bon Jovi ist, beziehungsweise vor allem war. Das merkt man erst, wenn man mal versucht, einen seiner Songs zu singen. Also ich bin krachend gescheitert. Ich bin auch eher ein Bariton als ein Tenor, aber Junge, ist das hoch. Runaway, bester Rock und Pop.

0: Es ist kurz vor sechs. Kurz vor sechs. Hier ist die neue 107.7 mit dem epischen Guten Morgen Rocksong.
1: Nochmal eine Liegestütze. Oh Mann, das zieht wie Sau. Grad noch ein paar Push-Ups und dann geht's in den Stau. Die neue 107.7, unser Bizeps ist trainiert. Denn wir haben von Pamela Reif paar Workouts abonniert.
2: Pamela wer?
3: Die ist so ein Drill-Sergeant wie du.

0: Also meine persönliche Pamela Reif hat Urlaub. Mein Drill Sergeant Hanna hat sich die Woche frei genommen, nochmal schnell, bevor alle anderen in den Pfingstferien sind. Die neue 107.7. Habt eine gute Woche allerseits.
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0: In Pforzheim mussten gestern 30.000 Menschen ihr Zuhause verlassen. Grund war mal wieder eine Weltkriegsbombe. Eins unserer Themen jetzt. Es ist Montagmorgen, 6 Uhr.
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0: Mit Stefanie Häuslein.
7: Guten Morgen. Die Bundesregierung will den Bevölkerungsschutz massiv ausbauen. Für den Fall, dass Deutschland angegriffen wird, sollen 10 Milliarden Euro investiert werden in Ausrüstung, Gebäude wie Bunker sowie Personal und Technik, beim Technischen Hilfswerk zum Beispiel. Das steht laut Bild in einem Kabinettsentwurf. Bis in 3 Jahren sollen davon 1.000 Spezialfahrzeuge, über 100.000 Feldbetten und mehr beschafft werden. Deutschland schneidet beim Schutz von Kindern vor sexueller Gewalt und der Betreuung von Opfern gut ab. Die Denkfabrik Economist Impact hat für das Ranking Gesetze, Programme und Services der Behörden für Opfer bewertet. Unter 60 Ländern liegt Deutschland auf Platz 3, hinter Australien und Großbritannien, vor Frankreich, Kanada, Schweden und Italien. Und jetzt weitere Meldungen in Kürze. Die Menschen in Deutschland müssen sich trotz des Ebola-Ausbruchs im Kongo keine Sorgen machen. Das hat Gesundheitsministerin Warken erklärt. Sie hält eine Pandemie für nahezu ausgeschlossen. Die Weltgesundheitsorganisation hatte wegen der Ebola-Fälle Alarm geschlagen. In Pforzheim ist gestern eine der größten Evakuierungen der vergangenen Jahre geglückt. Dort ist eine Weltkriegsbombe entschärft worden. 30.000 Menschen rund um die Innenstadt mussten ihre Häuser und Wohnungen räumen. Und der VfB kann für die nächste Saison mit 20 Millionen Euro extra planen. Der Club hat sich mit einem 2:2 gegen Frankfurt den 4. Tabellenplatz gesichert und spielt in der Champions League. Sogar die Vorbereitung aufs Pokalfinale nächsten Samstag war dann erstmal Nebensache. Trainer Sebastian Hoeneß.
8: Es ist genug Zeit bis Berlin, es gehört einfach dazu. Es war gerade so durch den Druck, es ist bei mir selber noch so, es löst sich jetzt langsam. Aber man muss dann auch feiern und deswegen dürfen die Jungs machen, was sie wollen. Das ist Champions League, das ist was ganz Besonderes und deswegen muss man das unbedingt zu schätzen wissen, auch wenn man es vor 2 Jahren schon mal geschafft hat und deswegen alle Leinen los.
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0: Leinen los, hier ist das Wetter für uns in Baden-Württemberg. Ja, heute Morgen sieht es noch schön aus, aber ich fasse die Woche mal zusammen. Die erste Hälfte wird wechselhaft. Die zweite Hälfte wird schon deutlich besser. Und Ende der Woche, Stand jetzt, nächstes Wochenende, Sommer. In Biesingen im Zollernalbkreis heute noch knapp 13 Grad maximal, bei euch in Leonberg schon 15 und in Eppingen im Kreis Heilbronn heute Höchstwerte um die 16 Grad. Gut. gute Nachrichten von der A81. Jetzt ist es 6.02 Uhr, die neue 107.7 Verkehrsservice. Bergungsarbeiten laufen zwar noch, aber nach dem Brand ist die Sperrung aufgehoben. Zwischen Ilsfeld und Heilbronn unter Gruppenbach sind nur noch die rechte und mittlere Spur aktuell gesperrt. Kommt da gut und schnell und sicher durch. Eure Staus, eure Blitzer immer kostenlos. 0800 24 7 107.7. Gute Fahrt euch!
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0: Willkommen zurück nach diesem extra langen Wochenende. Schön, dass ihr den Weg wieder zu uns gefunden habt. Hanna hat sich verlaufen, die ist Richtung Urlaub abgebogen. Hier sind Survivor, Burning Heart.
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Gitarrensolo mitten im Song ist. Oder so wie hier bei Burning Heart von Survivor. Ganz am Ende finde ich immer am geilsten. Es ist nochmal so das Highlight des Songs und perfekt zum drüber moderieren für mich. 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Bester Rock und Pop.

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0: Baden-Württembergs rockigste Morningshow wurde halbiert. Hanna macht noch schnell Urlaub, bevor in den Pfingstferien die Strandliegen wieder dauerhaft reserviert sind. Und wenn ihr gar keinen Urlaub oder sowas geplant habt, wie wär's mit einem Tag lang Achterbahn fahren?
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0: Genau vor einer Woche hat unser neues Quiz Premiere hier im Radio gefeiert und wir sind da sehr stolz drauf, weil das gab's noch nie. Ein Quiz-Song. Ich singe einen Song über den Freizeitpark Tripsdrill und ihr müsst die Lücken richtig ergänzen. Habt ihr alle drei Lücken richtig, geht's für euch mit der ganzen Familie in den Erlebnispark. Angelo aus Hüfingen, Valerie aus Backnang und Gunther aus Reutlingen haben alle schon das Tripsdrill-Super-Ticket errockt. Und ob's heute Alisa aus Wirnsheim schafft. Alisa, warst du schon mal in Tripsdrill?
1: Ja klar, ich komme aus dem Enzkreis und ja. Da ist das ja dann ein Katzensprung.
0: Also bei mir, ich bin im Kreis Heilbronn groß geworden, in Möckmühl.
1: Da ist es auch.
0: Exakt, also zwei Kindergeburtstage im Jahr waren mal mindestens in Tripsdrill.
1: Ja, klar. Und dann noch, ja gut, da gab es den Zoo oder der Tierpark damals noch nicht, ne?
0: Nee, da gab es nur einen kleinen Streichelzoo im normalen Freizeitpark quasi.
1: Und jetzt mit meinem Neffen, seit ich Tante bin, ist das halt, ja, das ist das Standard, ne?
0: Das ist geil, ne? Ich bin auch dreifacher Onkel und muss sagen, das ist der perfekte Ausflug mit nicht meinem Neffen. Das ist.
1: Ja.
0: Na dann geht's ja um einiges für dich.
1: Ja, Baudruck auf.
0: Wie läuft's denn bisher so? Hast du von daheim aus mal mitgespielt immer so?
1: Jeden Morgen. Ja. Und alle drei konnte ich.
0: Alle konntest du? Dann machen wir es heute ein bisschen schwerer, würde ich sagen.
1: Oh nein!
0: Doch, natürlich. Das kriegen wir schon gemeinsam hin, Alisa. Um 7:07 gilt's. Ich drück dir auf jeden Fall die Daumen.
1: Vielen, vielen, vielen Dank.
0: Und wenn ihr euch auch nach Tripsdrill rocken wollt, dann einfach jetzt eintragen über die neue 1077.de. Die ganze Woche gilt's. Immer um 7:07 ist Showtime.
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Es gibt nicht viel, was an einem Montagmorgen hilft, aber so ein paar schöne Na-Na-Na-Na-Nas von Roxette, das bringt uns schon nach vorne. 18 Minuten nach 6. Gute neue Woche.

Mr. Rock und Pop. Die neue 107.7. Männer, bitte einmal aufstellen. Nee, Roger nach links. Brian in die Mitte. Freddy rechts, genau. Hier sind Queen. 3, 2 und...

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11: Ihr werdet es bestimmt auch kaum glauben können, als ihr es an der Tankstelle gesehen habt. Der Diesel ist zum ersten Mal seit Anfang März wieder günstiger als E10. Eins unserer Themen jetzt. Montagmorgen, 6.30 Uhr.
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11: Mit Stefanie Häuslein.
12: Guten Morgen. Die Bundesregierung baut den Bevölkerungsschutz massiv aus. Innenminister Dobrindt legt der Bild zufolge ein Sonderprogramm auf und will 10 Milliarden Euro in Ausrüstung, Gebäude wie Bunker sowie Personal und Technik investieren, beim Technischen Hilfswerk zum Beispiel. Bis in 3 Jahren sollen davon 1.000 Spezialfahrzeuge und über 100.000 Feldbetten und mehr beschafft werden. Deutschland schneidet beim Schutz von Kindern vor sexueller Gewalt und der Betreuung von Opfern gut ab. Die Denkfabrik Economist Impact hat für ein Ranking Gesetze, Programme und Services der Behörden für Opfer bewertet. Unter 60 Ländern liegt Deutschland auf Platz 3, hinter Australien und Großbritannien, vor Frankreich, Kanada, Schweden und Italien. Und jetzt weitere Meldungen in Kürze. Diesel ist zum ersten Mal seit Anfang März wieder billiger als E10. Im bundesweiten Tagesdurchschnitt hat der Liter am Samstag 1,99 gekostet, teilt der ADAC mit. Grundsätzlich wird in Deutschland deutlich mehr Diesel verbraucht, besonders wegen des Lkw-Verkehrs. An den 4 Unikliniken in Baden-Württemberg bleibt diese Woche Arbeit liegen. Verdi ruft in Ulm, Freiburg, Heidelberg und Tübingen zu Warnstreiks auf. Patienten müssen teilweise mit Verschiebungen rechnen. Die Gewerkschaft fordert 7,5% mehr Geld. Und der VfB kann für nächste Saison mit 20 Millionen Euro extra planen. Stuttgart hat sich mit einem 2-2 gegen Frankfurt zum Bundesliga-Finale Tabellenplatz 4 gesichert und spielt in der Champions League. Trainer Sebastian Hoeneß.
13: Die Situation, die wir jetzt haben, ist einfach, könnte nicht schöner sein. Ich könnte sie mir nicht schöner malen. Wir spielen noch ein Pokalfinale gegen die Bayern, gegen die beste Mannschaft, mit Abstand die beste Mannschaft in Deutschland, eine der besten Mannschaften in Europa. Das ist der perfekte Saisonabschluss, der perfekte Rahmen. Und wir fahren jetzt mit der Champions League im Rücken dorthin. Das haben wir uns hart erarbeitet, haben sich die Jungs hart erarbeitet und aus meiner Sicht jetzt auch total verdient.
12: Und zum Schluss noch zwei Fußball-News. Die Frankfurter haben am späten Abend Trainer Riera entlassen. Und Elversberg aus dem Saarland steigt das erste Mal in die erste Liga auf.
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11: Das Wetter für uns in Baden-Württemberg aktuell trocken, aber ich sag mal, spätestens am Nachmittag werden wir alle mal nass heute. Dazu bleibt's eher kühl. Bei euch in Walldorf im Rhein-Neckar-Kreis maximal 16 Grad, bei uns in Stuttgart 15 und in Bad Boll im Kreis Göppingen 14 Grad. Morgen wird's deutlich schöner. Sonne, Wolken und bis zu 20 Grad wieder. 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Sieht gut aus für einen Montag. 6.34 Uhr, die neue 107.7 Verkehrsservice. Immer noch die Bergungsarbeiten nach dem Brand auf der A81 zwischen Ilsfeld und Heilbronn unter Gruppenbach. Rechte Spur ist gesperrt, aber nicht mal Stau aktuell an der Stelle. Also alles gut. Und immer noch die Ölspur. Vorsichtig auf der B295 zwischen Simonsheim und Kalf. Staus und Blitzer gerne kostenlos an mich melden. 0800 24 7 107 7. 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
11: Kurz nach 6:30. Guten Morgen, ihr Lieben. Wenn ihr am langen Wochenende unterwegs wart in Baden-Württemberg mit dem Auto, vielleicht sind euch auf mehreren Straßen so frisch aufgemalte weiße Kreise in den Kurven aufgefallen. Sieht man jetzt immer öfter. Vor allem, ich sag mal, in engeren Kurven auf Landstraßen. Diese großen weißen Kreise. Für was wurden die da hingepinselt? Für was sind diese Kreise da? Ah, sie zeigen Motorradfahrern eine sichere Fahrlinie an. B. Diese Kreise, diese weißen, das sind Kontaktstellen für autonom fahrende Autos. Oder C. Das sind Stellen, an denen der Asphalt atmen darf. Gegen die Hitze. So, jetzt ist die Frage, habt ihr es gesehen? Oder könnt ihr es euch vielleicht einfach vorstellen? Das sind mehrere große weiße Kreise in der Kurve. Und wozu sind die da? Anrufen, Klugscheißertasse gewinnen. 0800 24 7 107 7. Zeigen diese weißen Kreise A. Motorradfahrern eine sichere Fahrlinie an. B. Das sind Prüfstellen für autonom fahrende Autos. Oder C. An den Stellen darf der Asphalt atmen. Nach drei Songs gibt's die Antwort. 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

Montagmorgen. Die neue 107.7. Letzte Woche vor den Pfingstferien. Guten Endspurt euch. Mit bestem Rock und Pop. Hier ist Pink mit Try.

als ich bei meinem besten Freund Jan zu Besuch war und wir bei seinem älteren Bruder ein paar CDs durchstöbert haben, habe ich das erste Mal ein Cover von dieser Band gesehen. Und da haben sie einfach einen sehr übergewichtigen Mann nackt in den Karton gesperrt. Hier ist die Bloodhound Gang.

0: Kennt ihr das, wenn sie bei der Tour de France oder bei anderen großen Radrennen, wenn die Fans die Straße vollpinseln mit so witzigem, teilweise unter der Gürtellinie Zeug? Also in Baden-Württemberg seht ihr jetzt immer öfter weiße Kreise, die so auf die Straße gemalt wurden, aber die haben einen sehr, sehr guten Grund.
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0: Wenn ihr auf so einer Straße unterwegs seid, dann könnt ihr sie nicht verpasst haben. Vor allem, ich sag mal, in engeren Kurven auf Landstraßen erscheinen jetzt immer mehr weiße Kreise, die so hintereinander die Straße entlang gemalt werden. Das ist aber kein Fanprojekt oder Kunst. Diese Kreise sollen A. Motorradfahrern eine sichere Fahrlinie anzeigen. Diese Kreise B. Das sind Kontaktstellen für autonom fahrende Autos. Oder C. Sind das Stellen, an denen der Asphalt atmen darf, wenn es zu heiß wird? 0800 24 700 77. Ich bin Nikolaus, wer will klug scheißen?
2: Guten Morgen, hier ist der Klaus auf dem Weg zur Arbeit.
0: Ist das dein Zuname? Klaus auf dem Weg zur Arbeit?
2: Nein, natürlich nicht.
0: Klingt adlig.
2: Lehmann Hecke ist mein Nachname.
0: Schön, dass du dabei bist, Klaus. Hast du ein langes Wochenende gehabt?
2: Jawohl, das war toll.
0: Und deswegen bist du auch frisch erholt und schon bereit, klug zu scheißen. Dann schieß mal los, die weißen Kreise.
2: Ja, die weißen Kreise, die richtige Lösung ist A, die sind da für die Motorradfahrer, damit die Kurven nicht zu eng nehmen und mit dem Gegenverkehr nicht kollidieren.
0: Und das ist völlig richtig, Klaus, jawohl!
2: Ja, super!
0: Hast du etwa ein Moped?
2: Ich hatte ein Moped, ja. Den habe ich letztes Jahr verkauft, weil eine Kollision bestand zwischen zwei Hobbys. Motorradfahren und Golfspielen, beides braucht unheimlich viel Zeit.
0: Oh.
2: Und ich habe mich für das sicherere Hobby entschieden.
0: Verstehe. Hast du diese weißen Kreise denn schon mal gesehen? Weil, also in Deutschland gibt es sie erst seit ein paar Monaten, ne?
2: Nur auf Bildern bisher.
0: Nur auf Bildern. Ich finde das eine mega Idee, ehrlich gesagt. Also wenn ihr das seht, nicht erschrecken, ihr macht gar nichts falsch. Das dient einfach, wie du sagst, es ist quasi, dass sie nicht die Kurve zu eng schneiden und nicht irgendwie mit der Gegenfahrbahn in Kontakt geraten.
2: Richtig.
0: Na, dann wünsche ich dir mal ganz viel Spaß beim Golfen. Und
2: Dankeschön.
0: Viel Spaß mit deiner Klugscheißertasse. Komm gut ins Geschäft, Klaus.
2: Dankeschön.

Es ist kurz vor sieben. Hier ist die neue 107.7 mit dem epischen guten Morgen Rocksong.

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Um in der Fitnesssprache zu bleiben, 5 nur noch, 5 Wiederholungen, dann sind Pfingstferien. Schönen Montag euch, die neue 107.7 hier, kommt gut raus heute.

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10: Oh, was ein Fußballwochenende. Unser VfB spielt nächste Saison wieder Champions League. Aber Heidenheim ist leider in die zweite Liga abgestiegen. Eins von vielen Themen jetzt. Es ist Montagmorgen, 7 Uhr.
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10: Mit Stefanie Häuslein.
11: Guten Morgen. Menschen und Firmen können sich ab sofort direkt an der Modernisierung Deutschlands beteiligen. Die Bundesregierung startet ein Beteiligungsprojekt unter dem Motto Bürger-Hackathon. Auf dem Portal kann jeder 4 Wochen lang Vorschläge einreichen, wie die Verwaltung schneller und digitaler werden kann. Die wichtigsten Themen werden dann öffentlich bewertet und später in der Bundesverwaltung direkt getestet. Die Bundesregierung will den Bevölkerungsschutz massiv ausbauen. Für den Fall, dass Deutschland angegriffen wird, sollen 10 Milliarden Euro investiert werden in Ausrüstung, Gebäude wie Bunker sowie Personal und Technik. Das steht laut Bild in einem Kabinettsentwurf. Bis in 3 Jahren sollen davon 1.000 Spezialfahrzeuge und über 100.000 Feldbetten und mehr gekauft werden. Und jetzt weitere Meldungen in Kürze. Die Menschen in Deutschland müssen sich trotz des Ebola-Ausbruchs im Kongo keine Sorgen machen. Das hat Gesundheitsministerin Warken erklärt. Sie hält eine Pandemie für nahezu ausgeschlossen. Die Weltgesundheitsorganisation hatte zuvor Alarm geschlagen. In Pforzheim ist gestern eine der größten Evakuierungen der vergangenen Jahre gut abgelaufen. Dort ist eine Weltkriegsbombe entschärft worden. 30.000 Menschen rund um die Innenstadt mussten ihre Häuser und Wohnungen räumen. Und das Saisonfinale beim VfB läuft bisher nach Plan. Stuttgart hat sich mit einem 2-2 gegen Frankfurt den 4. Tabellenplatz gesichert, spielt nächste Saison in der Champions League und kann damit 20 Millionen Euro extra einplanen. Jetzt steht nur noch das Pokalfinale gegen die Bayern aus. Sportdirektor Fabian Wohlgemuth.
12: Unabhängig von dem auf uns zukommenden Pokalenspiel gehen mir auch die Superlative nicht aus. Wir sind jetzt im 3. Jahr hintereinander international dabei. Wenn man bedenkt, wo wir vor 3 Jahren angefangen haben, ist es weiterhin was ganz, ganz Besonderes. Und unser Trainer hat einfach in dieser schwierigen Schlussphase jetzt eine Mannschaft aufs Feld geführt, die einen längeren Atem hatte. Bis zum Schluss immer auch mehr Körner hatte als der Gegner. Absolut beeindruckend.
11: Und auch in Frankfurt hatte der Samstag nach Wehen. Dort hat man am Abend den Trainer entlassen.
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10: Hier ist das Wetter für uns in Baden-Württemberg. Schönen guten Morgen. Ich versuche mal die Woche zusammenzufassen. Die erste Hälfte, egal. zweite Hälfte, egal. Nächstes Wochenende soll es sommerlich werden. Also Stand jetzt hat's nächstes Wochenende bis zu 30 Grad. Mehr muss man heute nicht wissen, finde ich. 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Grüezi auf die Straßen, 7.02 Uhr haben wir's, die neue 107.7 Verkehrsservice auf der A81 hat's gebrannt, brand. Da bin ich schnell gerannt, Nein, zwischen Ilsfeld und Heilbronn unter Gruppenbach laufen deswegen immer noch Bergungsarbeiten. Rechte Spur ist gesperrt in Fahrtrichtung Heilbronn. Knapper Kilometer Stau. Und A81 immer noch der kaputte LKW in der Gegenrichtung. Vorsichtig, wenn ihr Richtung Stuttgart unterwegs seid. Ansonsten hängt's an den üblichen Stellen jetzt im Berufsverkehr. Haben wir noch nichts Erwähnenswertes. Staus und Blitzer gerne kostenlos an mich melden. 0800 24 7 1077.
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10: Eine Woche bis zum Pfingstferien und Hanna hat sich jetzt schon freigenommen. Schönen guten Morgen, ich bin Nikolaus. Spiel euch die meisten 80er und 90er. Jetzt mit Belinda Carlisle.
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0: herzlich willkommen. Baden-Württembergs rockigste Morningshow. Ich bin Nikolaus, heute ohne Hanna, dafür mit Alisa aus Wirnsheim, aus Manskreis.
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0: Es ist die letzte Woche vor den Ferien. Viele von euch sind gedanklich auf der Poolliege. Oder ihr seid eher Typ Action, dann seid ihr gedanklich, ja, schon in der Wildwasserbahn. Jeden Morgen um 7:07 könnt ihr bei mir ein Trippstrill-Superticket ergattern. Ich singe meinen Trippstrill-Song und ihr müsst die Lücken richtig ergänzen. Wird sich gleich alles erklären für euch. Alisa aus Wirnsheim stellt sich heute und die war auch schon zum Glück ein paar Mal im Trippstrill.
2: Ja klar, ich komme aus dem Enzkreis und ja, da ist das ja dann ein Katzensprung. Mein Neffen, seit ich Tante bin, ist das halt, ja, das ist das Standard, ne?
0: Das ist geil, ne? Ich bin auch dreifacher Onkel und muss sagen, das ist der perfekte Ausflug mit nicht ja, meinem Neffen. Das ist
2: ja.
0: Na dann geht's ja um einiges für dich.
2: Ja, bau Druck auf.
0: Wie läuft es denn bisher so? Hast du von daheim aus mal mitgespielt immer so?
2: Jeden Morgen. Ja. Und alle drei konnte ich.
0: Alle konntest du? Dann machen wir es heute ein bisschen schwerer, würde ich sagen.
2: Oh nein!
0: Doch, natürlich. Ich bin mal gespannt. Wir starten gleich mal hart rein. Bist du bereit?
2: Oh ja.

0: gleich die Tickets hier. Dann hast du viele Neider.
1: Ich will auch.
0: In Tripstrill gibt's ne Mühle. Für richtig alte
2: Weiber.
3: Die Altweibermühle, jawohl, Alisa.
0: Badewannenfahrt ist geil. Der freie Fall voll krass. Doch Vorsicht, wenn du vorne sitzt, weil dann wirst du richtig
2: nass.
0: Einer noch,

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VfB spielt nächste Saison Champions League. Ein 2:2 gegen Frankfurt hat am Wochenende gereicht. Hier ist die neue 107.7. Aber nicht nur in Deutschland wurde sehr viel Fußball gespielt. Auch in Schottland zum Beispiel. Und Celtic Glasgow ist zum 185.000. Mal irgendwie schottischer Meister. Und warum mir dieser Verein sehr ans Herzen gewachsen ist, liegt an ihrem Einlaufsong. Ich nehme euch mal mit. So geht es los in Celtic, in Glasgow, wenn die Mannschaft reinläuft. Kennt ihr den Song schon? Also, ich krieg Gänsehaut nur, wenn ich das höre, wirklich. Tina Turner, The Best, ist der Einlaufsong in Glasgow, wenn Celtic auf dem Platz steht. Na, kein Wunder, werden die so oft Meister dort. 7.16 Uhr, bester Rock und Pop, die neue 107.7. The Best. Tina Turner.

Spotify und anderen Streaming-Plattformen hat Sting jetzt wieder Ärger vor Gericht. Hier ist die neue 107.7. Er hat sich das ein bisschen selber zuzuschreiben. Seine alten Bandkollegen Stuart Copeland und Andy Summers haben ihn mal verklagt, sagen, sie wurden zu schlecht bezahlt. Da gab es dann eine Art von Einigung vor Gericht, aber jetzt mit Spotify und anderen Streamingdiensten kommt halt wieder noch mehr Kohle rein und dann sagen, da wollen wir auch was von haben. Kann ich irgendwo auch verstehen. Every Breath You Take. Bester Rock und Pop. Jetzt gibt's auch noch mal Kohle.

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3: Also, ihr kennt das bestimmt. Ich sitze manchmal vor meiner Steuererklärung und denke mir, das kann nicht so kompliziert sein. Das muss doch viel einfacher gehen. Wenn es euch genauso geht, jetzt kommt unser Moment, um Vorschläge einzureichen. Eins unserer Themen jetzt. Montagmorgen, 7.30 Uhr.
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3: Mit Stefanie Häuslein.
4: Guten Morgen. Ideen gegen Behördenfrust gesucht. Bürger können jetzt selbst mitentscheiden, wie der Staat einfacher und moderner werden soll. Unter dem Titel Deutschland, was geht, hat das Bundesdigitalministerium zum ersten bundesweiten Bürger-Hackathon aufgerufen. Tanja Wagner berichtet.
5: Der Bund will wissen, woran es konkret hakt, heißt es. Bis 14. Juni sollen Bürgerinnen und Bürger am Telefon oder online Ideen liefern, um alltagsnahe Probleme, beispielsweise bei Steuern und Sozialleistungen, zu lösen. Ab Juli wird dann über die Ideen abgestimmt und es werden umsetzbare Konzepte daraus gemacht. Die vielversprechendsten Ansätze sollen dann im Folgejahr direkt in die Bundesverwaltung integriert werden. Als Vorbild des Projekts dient Taiwan, wo Bürgerbeteiligung schon länger im Kampf für mehr Digitalisierung und gegen Bürokratie eingesetzt wird.
4: Die Bundesregierung will den Bevölkerungsschutz massiv ausbauen. Für den Fall, dass Deutschland angegriffen wird, sollen 10 Milliarden Euro investiert werden in Ausrüstung, Gebäude wie Bunker sowie Personal und Technik. Das steht laut Bild in einem Kabinettsentwurf. Bis in 3 Jahren sollen davon 1.000 Spezialfahrzeuge und über 110 Feldbetten und mehr gekauft werden. Und jetzt weitere Meldungen in Kürze. Bundesfinanzminister Klingbeil warnt vor den wirtschaftlichen Folgen des Iran-Kriegs. Vor seiner Abreise zum G7-Treffen hat er besonders das Risiko einer Sperrung der Straße von Hormuz betont. Er betrachtet dieses als ernsthafte Bedrohung für die Weltwirtschaft. An den 4 Unikliniken in Baden-Württemberg bleibt diese Woche Arbeit liegen. Verdi ruft in Ulm, Freiburg, Heidelberg und Tübingen zu Warnstreiks auf. Patienten müssen teilweise mit Verschiebungen rechnen. Die Gewerkschaft fordert 7,5% mehr Geld. Und der VfB kann mit mehr Geld planen. Für nächste Saison gibt es 20 Millionen Euro mindestens extra. Stuttgart hat sich mit einem 2-2 gegen Frankfurt den 4. Tabellenplatz gesichert und spielt in der Champions League. Als Saisonfinale steht jetzt nur noch das Pokalfinale am Samstag aus. Die Frankfurter haben am Abend derweil Trainer Riera entlassen.
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3: Das Wetter für uns in Baden-Württemberg. Schönen guten Morgen. Von Westen schiebt sich jetzt die erste Regenfront nach Baden-Württemberg. Und spätestens am Nachmittag werden wir alle mal kurz zu nass. Dazu ist es noch ziemlich kühl. Bei euch in Pforzheim aktuell 8 Grad. Genauso in Freudenstadt. In Plüderhausen im Rems-Murr-Kreis aktuell 7 Grad. Morgen sieht es schon deutlich besser aus. Freundlicher Sonne-Wolken-Mix. Und schon wieder bis zu 20 Grad dann. 7.33 Uhr, die neue 177 Verkehrsservice. Vorsichtig, im Kreis Esslingen sind Rinder auf der Fahrbahn und zwar zwischen Eichelberg und dem Abzweig nach Krummhart. Dann das größte Problem, ist nicht mehr so ein großes Problem, der Fahrzeugbrand auf der A81. Da ist nur noch eine Spur gesperrt zwischen Ilsfeld und Heilbronn unter Gruppenbach. Rechte Spur laufen Bergungsarbeiten in Fahrtrichtung Heilbronn, macht aber immer noch 6 Kilometer Stau aktuell. Kommt gut und sicher durch den Berufsverkehr. Eure Staus, eure Blitzer, immer kostenlos durchgeben. 0800 24 7 177.
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3: Das ist eure Adresse für die meisten 80er, die meisten 90er, die meiste Musik. Baden-Württembergs rockigste Morningshow. Und wir wecken euch gleich mal richtig laut. Paradise City.
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so naheliegend. Trauer und pure Ekstase beieinander beim Fußball. Wir feiern den Champions League Einzug von unserem VfB und die Toten Hosen betrauern, dass ihre Fortuna aus Düsseldorf in die dritte Liga abgestiegen ist.

0: Und sein Fußballherz hat heute doppelt Grund zur Freude. Es ist 7:45. Unser Urschwabe aus Eislingen im Kreis Göpping freut sich nicht nur, dass unser VfB nächste Saison Champions League spielt, sondern freut sich, dass auf der Meisterfeier beim FC Bayern ein bisschen was schiefgegangen ist.
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2: Guten Morgen, mein Lieber, grüß dich.
0: Morgen, Jens.
2: Ja, es ist die Meisterfeier vom FC Bayern München. Die Stimmung ist wie auf einer Beerdigung, weil es ist ja schon die 168.000 gefühlte Meisterfeier. Und jetzt kommen ein paar Fans von 1860 München vom Stadtrival auf die Idee und schmuggeln dieses Bayern-Logo über die Köpfe der Fans mit einem riesen Banner. Das Problem ist bloß, da steht drauf FC Bayern Huren.
0: Punkt, genau. Das wird jetzt hier nicht rezitiert.
2: Die Fans vom FC Bayern, die schieben das wunderbar durch die Kamera von oben bis unten, bis dann einer so das gemerkt hat und gesagt hat, macht mal bitte weg, ihr seht ja nichts, macht mal das schnell runter, schnell, komm, ihr seid ja meine Assistenten, macht das runter.
0: Aber da rechnest du ja auch nicht mit. Also wirklich Gratulation an die 2-3 1860 München Fans, die das geschafft haben. Alle, die das nicht gesehen haben, ihr kennt es bestimmt aus dem Stadion, wenn manchmal so, Plakate, das sind ja mehr als nur Fahnen, über den kompletten Fanblock hinweg transportiert werden, über die Köpfe hinweg. Das war ein X. Es ging übers halbe Publikum quasi. Und da denkst du dir ja da nichts bei. Und da kannst du ja auch nichts lesen aus der Nähe. Da musst du ja weiter weg sein, um zu sehen, was da drauf steht. Und die sehen nur, alles klar, das ist unser FC Bayern München Logo. Das wird schön ausgebreitet im Publikum. Und oben drauf steht halt, wir sagen es jetzt nicht nochmal. Das Wort Bauern und ein sehr schlimmes Schimpfwort ist auch noch mit drauf. So.
2: Ja, ehrlich, also von dem her, das muss nicht unbedingt da drauf stehen, das muss man gleich dazu sagen, aber alleine für diese Aktion das zu machen, weil ich muss mal sagen, Chapeau, jawohl, habt ihr hingekriegt. Mich zum Lachen zu bringen, perfekt.
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9.53 Uhr, hier ist die neue 107.7. War ein ganz schöner Schock letzte Woche für alle Bonnie Tyler Fans. Not-OP, künstliches Koma. Ihr Management sagt, bitte keine Vermutungen anstellen. Sie ist auf dem Weg der Besserung. Aber natürlich werden jetzt Step by Step auch ihre Deutschlandkonzerte abgesagt. It's a heartache. Bester Rock und Pop. Wir halten euch da auf dem Laufenden natürlich.

Es ist kurz vor acht. Hier ist die neue 107.7 mit dem epischen guten Morgen Rocksong.

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1: Gut

0: Also meine persönliche Pamela Reif hat Urlaub. Mein Drill Sergeant Hanna hat sich die Woche freigenommen, nochmal schnell, bevor alle anderen in den Pfingstferien sind. Die neue 107.7. Habt eine gute Woche allerseits.
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12: Ja, auch hier merkt man, dass Hanna nicht da ist. Ich bin ein bisschen zu spät dran, Entschuldigung. Es geht jetzt auf jeden Fall um Fußball und ganz sicher auch, dass unser VfB Champions League spielt. Heidenheim leider abgestiegen. Grüße auf die Ostalb. Montagmorgen. Gerade war es noch 8 Uhr.
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12: Mit Stefanie Häuslein.
13: Guten Morgen. Wir alle können uns ab sofort direkt an der Modernisierung Deutschlands beteiligen. Die Bundesregierung startet ein Projekt mit dem Titel Bürger-Hackathon. Auf einem Portal werden 4 Wochen lang Vorschläge gesammelt, wie die Verwaltung schneller und digitaler werden kann. Die wichtigsten Themen werden dann öffentlich bewertet und später in der Bundesverwaltung direkt getestet. Die AfD wird radikaler, aber für viele Wähler akzeptabler. Das sagt Extremismusforscher Gideon Butsch. Die Partei übernimmt demnach immer mehr Neonazi-Positionen. Andere Parteien hätten versucht, sie zum Beispiel beim Thema Migration zu überholen. Das habe aber eher AfD-Positionen bestätigt. Der Wissenschaftler warnt die demokratischen Parteien davor, sich aus der Fläche zurückzuziehen. Die AfD weist Vorwürfe des Rechtsextremismus zurück. Und jetzt weitere Meldungen in Kürze. Bundesfinanzminister Klingbeil warnt vor den wirtschaftlichen Folgen des Iran-Kriegs. Besonders die Sperrung der Straße von Hormuz ist ein Risiko, sagte Klingbeil vor der Abreise zum G7-Treffen. Er nannte sie eine ernsthafte Bedrohung für die Weltwirtschaft. Die Unikliniken in Baden-Württemberg werden diese Woche bestreikt. In Ulm, Freiburg, Heidelberg und Tübingen müssen Patienten teilweise mit Verschiebungen rechnen. Die Gewerkschaft Verdi fordert dort 7,5% mehr Geld. Und der VfB Stuttgart kann für nächste Saison mit mehr Geld planen, mit 20 Millionen Euro extra mindestens. Stuttgart hat sich mit einem 2:2 gegen Frankfurt zum Bundesliga-Finale Tabellenplatz 4 gesichert und spielt in der Champions League. Trainer Sebastian Hoeneß.
14: Die Situation, die wir jetzt haben, ist einfach, könnte nicht schöner sein, ich könnte sie mir nicht schöner malen. Wir spielen noch ein Pokalfinale gegen die Bayern, gegen die beste Mannschaft, mit Abstand die beste Mannschaft in Deutschland, eine der besten Mannschaften in Europa. Es ist der perfekte Saisonabschluss, der perfekte Rahmen und wir fahren jetzt mit der Champions League im Rücken dorthin. Das haben wir uns hart erarbeitet, haben sich die Jungs hart erarbeitet und aus meiner Sicht jetzt auch total verdient.
13: Frankfurt hat auf das Spiel ebenfalls reagiert und hat am späten Abend Trainer Riera entlassen.
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12: Das Wetter für uns in Baden-Württemberg. Ich könnte euch jetzt erzählen, wie es heute wird, wie es morgen wird, übermorgen. Ja, Sonne, Wolken, ab und zu mal Regen, alles egal. Am Wochenende soll es 30 Grad geben. Nächstes Wochenende zum Pokalfinale, wie geil wäre das denn? Heute regnerisch, aktuell in Marbach 8 Grad, in Heidelberg 10 Grad, in Reutlingen 7 Grad. 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Nach dem Brand ist jetzt der kaputte LKW übrig geblieben. Rechte Spur blockiert zwischen Ilsfeld und Heilbronn unter Gruppenbach. Deswegen in Fahrtrichtung Heilbronn. Mittlerweile 9 Kilometer Stau. Wer die Wahl hat, da Schleichweg fahren heute Morgen. Und Berufsverkehrsstau auf der A8 bei Pforzheim, genauso auf der A81. Im Engelbergtunnel bei Stuttgart 6 Kilometer Stop and Go. Das waren nur die größten Probleme. Kommt alle gut und vor allem sicher an. Eure Staus und Blitzer immer kostenlos an die 0800 24 7 1077. 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
12: Ohne Hanna, die genießt ihren Urlaub, bevor alle anderen in die Pfingstferien starten. Aber wir haben zusammen eine gute Woche mit den meisten 80ern und 90ern. Classic Rock jetzt mit Black Sabbath.
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0: 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Die Geschichte hinter diesem Song?
1: Vier junge Frauen sitzen in einer WG in San Francisco. Sie sind Außenseiter, pleite und warten auf den Durchbruch mit ihrer eigenen Band, den Four Non Blondes. Doch langsam schwindet die Hoffnung, jemals erfolgreich zu sein. Und Sängerin Linda Perry fragt sich, ob sie gerade wirklich das Richtige mit ihrem Leben anstellt. Sie schreibt einen Song über ihre Gefühle. 25 Jahre lebe ich jetzt schon, aber ich versuche noch immer hinaufzuklettern auf diesen großen Berg der Hoffnung. Als der Song veröffentlicht wird, knackt er die Charts innerhalb kürzester Zeit und wird über 6 Millionen Mal verkauft. Die Four Non Blondes. What's up?
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Floskel. Aber manche Floskeln stimmen einfach. Geteiltes Leid ist halbes Leid. Ich saß nach einer langen Party bei meiner guten Freundin Julia im Auto. Wir haben gewartet, bis irgendwer von uns wieder fahrtüchtig war. Und wir hatten beide schrecklich Liebeskummer und haben auf Dauerschleife diesen Song gehört von Three Doors Down. Bester Rock und Pop. 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

habe ich jetzt ganz neu gelernt, die Mutter. Madonna wird die Mutter genannt, weil sie halt schon immer vorangeht, für die Frauen vor allem. Hier ist die neue 107.7. Von der Mutter zu Mrs. Robinson. 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
9: Das Wetter für uns in Baden-Württemberg. Schönen guten Morgen. Ja, die ersten Regenschauer sind durchs Land gezogen. Und wenn ihr bisher verschont geblieben seid, ich sag mal, am Nachmittag trifft es uns alle irgendwann. Aktuell die Temperaturen bei euch in Singen 8 Grad. Bei mir in Esslingen daheim sind es 11 Grad, hat meine Frau gerade geschrieben. Und in Schwieberdingen im Kreis Ludwigsburg aktuell 10 Grad. Morgen deutlich freundlicher. Sonne-Wolken-Mix und auch schon wieder bis zu 20 Grad die Maximalwerte. Jetzt ist es 8.32 Uhr, die neue 107.7 Verkehrsservice. Das größte Problem heute Morgen war ein brennender LKW. Deswegen ist auf der 81 immer noch eine Spur dicht zwischen Ilsfeld und Heilbronn unter Gruppenbach. Rechte und mittlere Spur sind betroffen. 9 Kilometer Stau von Stuttgart Richtung Heilbronn. Berufsverkehrsstau wie immer an der A8 bei Pforzheim. 7 Kilometer Stop and Go. Und hier in der Gegenrichtung, in Fahrtrichtung Karlsruhe. Liegenbleiber zwischen Pforzheim und Karlsbad. 8 Kilometer Stau Richtung Karlsruhe. Das waren nur die größten Probleme. Staus und Blitzer gerne kostenlos melden. 0800 24 7 1077.
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9: Dann wollen wir noch mal letzte Woche vor den Pfingstferien Baden-Württembergs rockigste Morningshow. Die meisten 80er, die meisten 90er, die meiste Musik. Wir sind Midnight Oil. Bats are burning.
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0: rockigste Morningshow hier. Uhr. Hanna nutzt aus, dass ihr Sohn noch nicht in der Schule ist und sie Urlaub machen kann, bevor alle anderen weggehen. Die ist schon wieder auf Malle. Aber wer braucht schon Ballermann, wenn man gesenktes Lauch stattdessen fahren kann? Hä?
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0: Und auf Malle und bei zu vielem Achterbahnfahren ist ja das Ergebnis ganz oft das gleiche. Der Mageninhalt wird sich... Naja, egal. Ich bin auf jeden Fall in McMühl im Kreis Heilbronn aufgewachsen. Deswegen ist Trips Drill ja wirklich wie meine zweite Heimat. Und als ich erfahren habe, wir haben Tickets für euch, war klar, ich lasse mir irgendwas Besonderes einfallen. Und zwar etwas, das es so noch nie im Radio gab. Ein Quiz-Song. Jeden Morgen singe ich euch 3 Strophen von meinem Trips Drill-Song. Die enden immer anders. Aber am Ende ist immer eine Lücke. Und diese Lücke, die müsst ihr ergänzen. Alisa aus Wirnsheim im Enzkreis hat sich heute Morgen um 7:07 gestellt. Und die hat letzte Woche von daheim aus fleißig mitgeübt. Das hilft.
2: Jeden Morgen. Ja. Und alle 3 konnte ich.
0: Alle konntest du? Dann machen wir es heute ein bisschen schwerer, würde ich sagen.
2: Oh nein.
0: Doch, natürlich.
3: Sing jetzt deine Antwort rein. Ob leise oder schrill. Jetzt sind es noch 3 Fragen. Dann geht es nach Trips Drill. Gewinnst du gleich die Tickets hier, dann hast du viele Neider.
4: Ich will auch.
3: In Trips Drill gibt's ne Mühle für richtig alte
2: Weiber.
0: Und damit kannst du deine Neffen einpacken.
2: Ja. Siehst du? Ja. Danke, danke, danke. Wie geil. Die Ferien sind gerettet.
0: Geil, Wahnsinn. Alisa, die Altweibermühle war bisher, glaube ich, die schwierigste Frage von allen.
2: Echt? Ja. Okay, ja, ja. Dann, ich habe jetzt so mit dem Mammut oder so gerechnet.
0: Nein, sehr, sehr stark. Die Altweibermühle ist für mich auch immer noch die allererste Anlaufstation, wenn ich in Trips Drill bin. Erstmal eine Runde rutschen.
2: Ja, klar.
0: Alisa, das war phänomenal. Viel Spaß.
2: Vielen, vielen, vielen Dank.
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Wolltet ihr mal jemandem was schenken, aber es hat euch dann so gut gefallen, dass ihr es einfach selbst behalten habt? Hier ist die neue 107.7. Genauso ging's Bon Jovi mit diesem Song. You give love a bad name. Hat er eigentlich für die Band Loverboy geschrieben, als Songwriter, hat dann irgendwann gemerkt, boah, nee, der Song, der wird ja Weltklasse. Den bringe ich lieber selber raus. Bester Rock und Pop aus den 80ern. Hier ist Bon Jovi, die neue

Es ist kurz vor neun. Hier ist die neue 107.7 mit dem epischen guten Morgen Rocksong.

0: paar Push-Ups und dann geht's in den Stau.
1: Die neue 107.7, unser Bizeps ist trainiert. Denn wir haben von Pamela Reif paar Workouts abonniert.
2: Pamela wer?
3: Die ist so ein Drill-Sergeant wie du.

0: der Fitnesssprache zu bleiben. 5 nur noch. 5 Wiederholungen. Dann sind Pfingstferien. Schönen Montag euch. Die neue 107.7 hier. Kommt gut raus heute.
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0: Wenn ihr wie ich manchmal vor der Steuererklärung sitzt und denkt, das kann nicht so kompliziert, das darf nicht so kompliziert sein. Jetzt ist es an der Zeit, dass wir mal Vorschläge machen, wie es besser geht. Unser Top-Thema jetzt. Montagmorgen, 9 Uhr.
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0: Mit Stefanie Häuflein.
9: Guten Morgen. Der Bund sucht Ideen gegen Behördenfrust. Wir alle können jetzt selbst mitentscheiden, wie der Staat einfacher und moderner werden soll. Unter dem Titel Deutschland, was geht, hat das Bundesdigitalministerium zum ersten bundesweiten Bürger-Hackathon aufgerufen. Tanja Wagner beschreibt das Ganze.
10: Der Bund will wissen, woran es konkret hakt, heißt es. Bis 14. Juni sollen Bürgerinnen und Bürger am Telefon oder online Ideen liefern, um alltagsnahe Probleme, beispielsweise bei Steuern und Sozialleistungen, zu lösen. Ab Juli wird dann über die Ideen abgestimmt und es werden umsetzbare Konzepte daraus gemacht. Die vielversprechendsten Ansätze sollen dann im Folgejahr direkt in die Bundesverwaltung integriert werden. Als Vorbild des Projekts dient Taiwan, wo Bürgerbeteiligung schon länger im Kampf für mehr Digitalisierung und gegen Bürokratie eingesetzt wird.
9: Die AfD wird radikaler, aber für viele Wähler akzeptabler. Das sagt Extremismusforscher Gideon Butsch. Die Partei übernimmt demnach immer mehr Neonazi-Positionen. Andere Parteien hätten versucht, sie besonders beim Thema Migration zu überholen. Das habe aber eher AfD-Positionen bestätigt. Der Wissenschaftler warnt die demokratischen Parteien davor, sich aus der Fläche zurückzuziehen. Die AfD weist alle Vorwürfe des Rechtsextremismus zurück. Und jetzt weitere Meldungen in Kürze. Die Bundesregierung will den Bevölkerungsschutz massiv ausbauen. 10 Milliarden Euro sollen in Gebäude wie Bunker, in Ausrüstung und Personal fließen. Bis in 3 Jahren sollen auch 1.000 Spezialfahrzeuge und über 100.000 Feldbetten beschafft werden. Die USA und Israel bereiten sich auf eine Wiederaufnahme ihrer Angriffe im Iran vor. Präsident Trump droht erneut mit Zerstörung. Der Iran gibt sich unbeeindruckt. Bundesfinanzminister Klingbeil warnte vor dem G7-Treffen heute vor den wirtschaftlichen Folgen des Krieges. Und die A81 ist nach einem Fahrzeugbrand im Moment Richtung Heilbronn nur einspurig befahrbar. Bei Ilsfeld müssen die Fahrbahn gereinigt und der Asphalt repariert werden. Ein Fahrer musste dort mit einem technischen Defekt rechts ranfahren. Es ist aber niemand verletzt.
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0: Das Wetter für uns in Baden-Württemberg. Schönen guten Morgen. Ich fasse die Woche mal grob zusammen. Wechselhaft die erste Hälfte, die zweite Hälfte schon deutlich besser und nächstes Wochenende ist endgültig Sommer angesagt. Aktuell aber noch ziemlich frisch in Korntal im Kreis Ludwigsburg 11 Grad, bei euch in Göppingen sogar nur 9 Grad, in Freiburg immerhin 12. Leider immer noch einiges los. 3:09, die neue 107.7 Verkehrsservice. Gerade in den Nachrichten gehört, der Fahrzeugbrand auf der A81 zwischen Ilsfeld und Heilbronn unter Gruppenbach. Immer noch zwei Spuren gesperrt, 9 Kilometer Stau in Fahrtrichtung Heilbronn. B27 haben sie jetzt in Stuttgart leider dicht machen müssen, zwischen Stuttgart-Sonneberg und der Degerlocher Tränke. Ab der Sigmaringer Straße wird aktuell abgeleitet, 2 Kilometer Stau. Und wie immer auch Berufsverkehr bei Pforzheim. A8, die Dauerbaustelle Richtung Stuttgart, 8 Kilometer Stop and Go. Das waren nur die größten Probleme, Staus und Blitzer. Gerne kostenlos melden. 0800 24 7 107 7.
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0: Bis August ist das Musical We Will Rock You noch bei uns in Stuttgart. Muss wohl vor allem was für Musical-Fans sein. Für Queen-Fans gibt's ja uns. Hier ist das Originale. We Will Rock You.
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0: guten Morgen an alle Adrenalin-Junkies aus Baden-Württemberg, aber auch guten Morgen an alle Angsthasen. Ich hab was, da kommt ihr alle auf eure Kosten.
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0: Die krassesten Achterbahnen, die ich je gefahren bin. Aber es hat halt auch ein wunderschönes, zum Beispiel ein altes Puppentheater dort. Trips Drill ist einfach ein Park für die ganze Familie und das kann ich euch sagen, weil einmal im Jahr trifft sich meine ganze Family in Trips Drill und ja, mein Vater kommt eigentlich nur noch zum Käffchen trinken mit. Da hat es ja auch ganz nette Bänkchen und so, ne? Und auch Alisa aus Wirnsheim im Enzkreis ist ja Dauergast quasi.
2: Ja klar, ich komme aus dem Enzkreis und ja, da ist das ja dann ein Katzensprung.
0: Also bei mir, ich bin im Kreis Heilbronn groß geworden, in Möckmühl.
2: Da ist es auch.
0: Exakt, also 2 Kindergeburtstage im Jahr waren mal mindestens in Trips Drill.
2: Ja, klar. Wie? Und jetzt mit meinem Neffen, seit ich Tante bin, ist das halt, ja, das ist das Standard, ne?
0: Das ist geil, ne? Ich bin auch dreifacher Onkel und muss sagen, das ist der perfekte Ausflug mit Nichten und Neffen. Das ist.
2: Ja.
0: Na dann kommen wir so langsam mal zu deinem Song. Hast du denn von daheim aus immer mitgeübt, mitgespielt?
2: Jeden Morgen. Ja? Und alle 3 konnte ich.
0: Ja, und ich sag mal so, Alisa hat nicht zu viel versprochen. Wir hören nochmal ins große Finale von heute Morgen.

0: Dickus, es fühlt sich an wie...
1: Fliegen.
0: Und damit kannst du deinen Neffen einpacken.
1: Ja.
0: Viel Spaß.
1: Ja. Ja, danke, danke. Wie geil. Die Ferien sind gerettet.
0: Lisa, das war phänomenal.

0: Viel Spaß.
1: Vielen, vielen, vielen Dank.
0: Sehr, sehr gerne. Und dann nochmal Glückwunsch an der Stelle an Angelo aus Hüfingen, Valerie aus Backnang, Gunda aus Reutlingen und Thomas aus Sulzbach. Alle haben sich schon letzte Woche erfolgreich nach Tripsdrill gerockt. Wenn ihr das gerade gehört habt, denkt ihr, Fliegen, da wäre ich auch drauf gekommen. Dann tragt euch jetzt einfach mal ein über unsere Homepage, die neue 1077.de. Weil morgen früh um 7:07 spielen wir die nächste Runde. Wer rockt sich noch nach Tripsdrill? 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

muss mal kurz eine Liebeserklärung loswerden an Lou Gramm. Den kennt ihr nicht, Lou Gramm. Genau das ist mein verdammtes Problem, weil die größten Sänger aller Zeiten reden alle immer nur von ja, Bob Dylan, Elvis Presley, Freddie Mercury. Aber Lou Gramm, Foreigner, da ist alles drin. Da ist Balladenstimmung, da ist Tiefe drin, da ist Choratmosphäre am Ende. Das ist bester Rock und Pop. Überzeugt euch selbst.

Was habe ich euch gesagt? Lou Gramm, einer der krassesten Sänger aller Zeiten. I want to know what love is. 5:05. Schönen Montag.

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9: Das Wetter für uns in Baden-Württemberg. Schönen guten Morgen. Ja, das war die erste kleine Dusche von vielen heute. Immer wieder kann es auch am Nachmittag vor allem heftiger gewittern. Dazu relativ frisch. In Stuttgart aktuell 11 Grad, bei euch in Metzingen 10. In Karlsruhe immerhin schon 13 Grad. Aber es ist Land in Sicht. Morgen zum Beispiel schon richtig freundlich. Sonne und Wolken im Wechsel und auch schon wieder Höchstwerte bis 20 Grad. Ende der Woche sieht Stand jetzt einfach nur pervers aus. Bis zu 30 Grad soll es nächstes Wochenende geben. 9.32 Uhr, die neue 107.7 Verkehrsservice. Größtes Problem A81 nach dem Brand zwischen Ilsfeld und Heilbronn unter Gruppenbach. Laufen immer noch die Bergungsarbeiten. Zwei Spuren sind gesperrt. 9 Kilometer Stau in Fahrtrichtung Heilbronn. Und jetzt habe ich ein Déjà-vu. War nicht am Freitag? Doch, am Freitag war Stromausfall im Messetunnel auf der A8. Genau dasselbe Spiel gerade wieder. Auf Höhe des Flughafens ist deswegen die A8-Ausfahrt gesperrt, wenn ihr aus Ulm kommt. Eure Staus und Blitzer immer kostenlos. 0800 24 7 1077.
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9: Guten Morgen. Anna ist im Urlaub, hier ist Nikolaus aus Baden-Württembergs rockigster Morning Show. Die meisten 80er, die meisten 90er, die meiste Musik. Wir starten durch mit Joan Jett.
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5 nach halb 10. Hier ist die neue 107.7. Wir hatten genau einen im Freundeskreis, der es hingekriegt hat, das zu spielen, was wir alle spielen wollten. Der hat aber auch Gitarrenunterricht genommen sein Leben lang. Victor hieß er. Wicke genannt. Und der konnte Snow von den Red Hot Chili Peppers, beziehungsweise dieses Titel. Er war der King. Die neue 107.7.

0: 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Kennst du? Die Geschichte hinter diesem Song?
1: Es ist 1991. Kurt Cobain kommt nach einer Hausparty in sein Zimmer. Jemand hat mit einer Spraydose Kurt smells like Teen Spirit. Kurt riecht nach Teen Spirit an die Wand gesprüht. Kurt Cobain überlegt, was das heißen soll. Er hat keine Ahnung. Doch er schreibt einen Song darüber. Was gemeint war, erfährt er erst Monate, nachdem der Song veröffentlicht wird. Denn Teen Spirit ist das Parfum seiner Freundin. Smells like Teen Spirit. Nirvana.
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Flight, Teen Spirit. Hier ist die neue 107.7. Ja, ihr habt gehört, es geht um ein Parfum. Und das ist das einzig wirklich Gute, dass Hannah nicht da ist. Die nächsten zwei Wochen muss ich mir nicht anhören, wie ekelhaft das Billigdeo ist, das ich mir hier im Studio morgens drauf mache.

Kennt ihr schon die Billions Club Playlist auf Spotify? Hier ist die neue 107.7. Ja, wenn Hannah nicht da ist, schmeiße ich mit Anglizismen um mich. Billions Club heißt, da sind Songs in dieser Playlist, die auf Spotify über 1 Milliarde Mal gestreamt worden sind. Mittlerweile sind es knapp 1300 Songs. Übrigens, der allererste war Queen, We Will Rock You. Und ganz frisch dazugekommen jetzt dieser Song. Phil Collins, In The Air Tonight. Bester Rock und Pop aus den 80ern.

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11: Zum Thema Bürokratieabbau können wir unsere Vorschläge jetzt selbst an die Bundesregierung schicken. Unser Top-Thema am Montagvormittag. Es ist 10 Uhr.
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11: Mit Stefanie Häuslein.
12: Guten Tag. Wir alle können uns ab sofort direkt an der Modernisierung Deutschlands beteiligen. Die Bundesregierung startet unter dem Motto Deutschland, was geht? Erstmals einen sogenannten Bürger-Hackathon. Auf einem Beteiligungsportal können Bürger und Firmen 4 Wochen lang Vorschläge einreichen, wie die Verwaltung schneller und digitaler gemacht werden kann. Die wichtigsten werden dann öffentlich bewertet und später in der Bundesverwaltung direkt getestet. Die für Juli geplante Diätenerhöhung für die Bundestagsabgeordneten wird voraussichtlich ausgesetzt. Union und SPD sind sich einig, hat CDU-Politiker Steffen Bilger heute signalisiert. Damit sind alle Parteien für die Aussetzung. Bilger und Unionsfraktionschef Spahn betonten zugleich, man wolle später zur automatischen Erhöhung zurückkehren. Bilger verteidigte den generellen Mechanismus der Diätenanpassung. Und jetzt weitere Meldungen in Kürze. Die AfD wird radikaler. Die Partei übernimmt immer mehr Neonazi-Positionen, warnt Extremismusforscher Gideon Butsch. Andere Parteien hätten versucht, sie besonders beim Thema Migration zu überholen. Das habe aber eher AfD-Positionen bestätigt. Die USA und Israel bereiten sich auf eine Wiederaufnahme ihrer Angriffe im Iran vor. Präsident Trump drohte erneut mit Zerstörung. Der Iran gibt sich unbeeindruckt. Bundesfinanzminister Klingbeil warnt vor dem G7-Treffen heute vor den wirtschaftlichen Folgen. Die A81 ist nach einem Fahrzeugbrand im Moment Richtung Heilbronn nur noch einspurig befahrbar. Bei Ilsfeld müssen die Fahrbahn gereinigt und der Asphalt repariert werden. Ein Fahrer musste dort mit einem technischen Defekt halten heute Morgen. Es ist aber niemand verletzt. Und die Fußballweltmeister Matthäus und Lahm haben die späte Bekanntgabe des WM-Kaders kritisiert. Bundestrainer Nagelsmann will erst am Donnerstag sagen, wer mitfährt. 2 Tage vor dem Pokalendspiel zwischen den Bayern und dem VfB. Psychologisch ungünstig So die beiden Weltmeisterkapitäne.
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11: Hier ist das Wetter für uns in Baden-Württemberg. Es kann heute immer wieder regnen, teils auch gewittern. Aktuell haben wir in Oberriexingen 10 Grad, 12 Grad in Göppingen und 10 Grad auch in Pfullingen. 18 Grad sind heute maximal drin. Morgen dann Sonne, Wolken und schon mal bis zu 20 Grad. Hallo auf die Straßen um 3 nach 10, die neue 107.7 Verkehrsservice. Ihr habt es gerade in den Nachrichten gehört, auf der A81 Stuttgart Richtung Heilbronn. Noch 5 Kilometer Stau nach einem Unfall zwischen Pleidelsheim und Ilsfeld. Gegenrichtung Heilbronn nach Stuttgart, zwischen Zuffenhausen und Dreieck Leonberg 4 Kilometer Stau. Eure Staus und Blitzer, immer kostenlos bei uns. 0800 24 7 107.7.
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11: Schöne neue Arbeitswoche, auch für KISS. Sie sind nämlich im Studio und nehmen neue Songs auf. Und so lange gibt's Classic Rock hier bei uns. I was made for loving you. Das ist die meiste Musik. Ich bin Doro, hi.
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Wer hat verloren? 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Ich mich? Oder?

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0: von Falco um 10:35 am Montag. Bisschen durchhalten müssen wir noch. Spätestens am Pfingstwochenende wird es dann Sommer. Und dann sind wir froh, wenn ihr einen Waschzuber euch setzen könnt und beim Rafting nass werdet. Im ersten Freizeitpark Deutschlands.
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0: 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Um 7:07 einfach im Songquiz bei 3 Strophen die Lücken füllen, so wie Alissa aus Wirnsheim im Enzkreis das heute früh gemacht hat.

0: Abstiegskurs. Es fühlt sich an wie
1: Fliegen.
2: Und damit kannst du deinen Neffen einpacken. Ja. Viel Spaß.
1: Ja. Danke, danke, danke. Wie geil. Die Ferien sind gerettet.
2: Alisa, das war phänomenal. Viel Spaß.
1: Vielen, vielen, vielen Dank.
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0: Pub von Whitesnake. Here I go again auf der neuen 107.7 um 10:30. Und hier ist das Wetter für uns in Baden-Württemberg. Heute nass und gewitterig, 11 bis 18 Grad. Bis Mitte der Woche bleibt es wechselhaft, wird aber schon langsam wärmer. Und am Wochenende dann sommerlich. Blick auf die Straßen im neuen 107.7 Verkehrsservice. Bitte Vorsicht auf der B10 B14 in Stuttgart zwischen Stuttgart-Ost und Rosensteintunnel. Gegenstände auf der rechten und mittleren Spur. Rund um die Baustelle bei Pforzheim auf der A8 Stuttgart-Karlsruhe in beide Richtungen 5 Kilometer stockend. Und die A81 von Heilbronn nach Stuttgart runter 4 Kilometer Stau zwischen Zuffenhausen und Dreieck Leonberg. Dann wird geblitzt, B14 Backgang nach Stuttgart kurz vorm Leutenbachtunnel 80 erlaubt. Danke Thomas fürs Melden. Eure Staus und Blitzer immer kostenlos. 0800 24 7 107.7.
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0: Schönen Montagarbeitstag mit den meisten 80ern, den meisten 90ern, der meisten Musik. Nur hier bei uns und Alice Cooper jetzt. Hier ist Poison. Ich bin Doro. Hi.
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0: 10:41 Uhr. Beste Rock und Pop von No Doubt, Don't Speak. Am Montagvormittag hier auf der neuen 107.7. Geiles Bundesliga-Finale am Samstag, oder? Der VfB 2-2 gegen Frankfurt ist nächstes Jahr auch wieder international unterwegs, spielt Champions League. Wir freuen uns sehr drauf. Aber dieses Wochenende steht jetzt erstmal noch das größte Finale an für dieses Jahr. Gegen die Bayern um den DFB-Pokal. Und das schauen wir alle zusammen am besten, oder? Am Wochenende bei 25 Grad beim Public Viewing am Mercedes-Benz-Museum gegenüber vom Stadion in Cannstatt. Wir von der neuen 107.7 sind offizieller Partner. Wir freuen uns riesig. Und wenn ihr dabei sein wollt, dann ladet euch gerne mal unsere App runter jetzt beim Schaffen. Wir laden euch nämlich ein mit bisschen Glück. Sandra aus Stuttgart würde gern mit ihrem Freund hin. Du bist da aber die treibende Kraft, gell?
1: Also ich bin, glaube ich, schon länger Fan als er.
0: Ich hatte
1: auch früher mal eine Dauerkarte, genau. Bei 3 Jahren gucken wir halt immer wieder. Also wir gucken, dass wir so gut wie jedes Spiel angucken. Immer klappt es natürlich nicht, aber passt immer.
0: Ja, und seit 3 Jahren macht es ja auch wieder Spaß zu gucken.
1: Genau.
0: Und jetzt nehmen wir zum 2. Mal den Pokal nach Hause, oder? Glaubst du, die packen das?
1: Ich gehe mal davon aus, ja.
0: Das ist der Spirit. Den brauchen wir.
1: Genau, richtig. Aber ich denke schon, die haben das Zeug dazu. Die kriegen das schon hin.
0: Glaube ich auch. Und ihr zwei könnt's live mitverfolgen beim Public Viewing. Ihr kriegt 2 Tickets.
1: Cool, vielen Dank.
0: Gerne.
1: Da freue ich mich.
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7: Also wenn wir nicht mehr Geld kriegen, dann die Abgeordneten im Bundestag auch nicht, oder? Sehen sie wohl auch so und scheinen auf ihre Diätenerhöhung zu verzichten. Eins unserer Themen jetzt. Es ist Montagvormittag, 11 Uhr.
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7: Mit Silas Quiring.
8: Schönen guten Tag. Letztes Jahr sind weltweit so viele Menschen hingerichtet worden wie seit über 40 Jahren nicht. Amnesty International hat 2700 Fälle dokumentiert, die meisten davon im Iran. Anne Brauer, die Zahl zeigt aber gar nicht das ganze Bild.
9: Genau, denn da fehlen noch die Zahlen aus China. Und das ist laut Amnesty weiterhin das Land, das die meisten Menschen weltweit hinrichtet. Mehrere tausend im Jahr. Die genaue Zahl ist dort aber ein Staatsgeheimnis. Die Menschenrechtsorganisation setzt sich weiter für ein generelles Verbot der Todesstrafe überall auf der Welt ein. Denn die ist unmenschlich, endgültig und lässt keinen Raum für Fehler oder Gerechtigkeit, so Amnesty.
8: Die Diätenerhöhung für die Bundestagsabgeordneten kommt wohl nicht. Nach SPD, Linken und Grünen ist jetzt auch die Union skeptisch. Fraktionschef Spahn sagte dem Portal The Pioneer, er verstehe, dass viele Bürgerinnen und Bürger sagen, wenn sie verzichten müssten, dann sollten das auch die Abgeordneten. Und nun weitere Meldungen in Kürze. Deutschland wird seine Klimaziele bis 2030 wohl deutlich verfehlen. Auch für das kommende Jahrzehnt sieht es nicht gut aus, zeigt der neue Bericht des Expertenrats für Klimafragen. Daran wird auch das kürzlich beschlossene Klimaschutzprogramm nichts ändern. Die Experten halten es für ungenügend. 10 Milliarden Euro für den Zivilschutz. Die Mega-Investition plant Innenminister Dobrindt, berichtet die Bild. Unter anderem sollen öffentliche Zufluchtsorte wie Bunker, Tunnel oder Tiefgaragen erfasst und in der Nina-Warn-App angezeigt werden. Auch Gebäude und Anlagen des THW sollen aufgerüstet werden. Bei der Eishockey-WM steht Deutschland nach der 0:2-Pleite gegen Lettland unter Druck. Um noch eine Chance aufs Viertelfinale zu haben, muss die DEB-Auswahl entweder heute gegen Gastgeber und Vize-Weltmeister Schweiz gewinnen oder übermorgen gegen Titelverteidiger USA. Ansonsten droht das frühe Aus.
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7: Hier ist das Wetter für uns in Baden-Württemberg und das ist heute bewölkt. Es kann immer wieder regnen, teilweise auch gewittern bei bis zu 18 Grad. Aktuell haben wir in Ditzingen 14 Grad, in Fellbach auch und in Empfingen 12. Morgen Sonne, Wolken bis zu 20 Grad und Richtung Wochenende wird es dann richtig schön. 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Hallo auf die Straßen um 3:03. Die neue 107.7 Verkehrsservice. Bitte Vorsicht auf der B10, B14 in Stuttgart. Zwischen Stuttgart-Ost und Rosensteintunnel. Gegenstände auf rechter und mittlerer Spur. Auf der A8 Karlsruhe Richtung Stuttgart stockt's 8 Kilometer zwischen Pforzheim-West und Pforzheim-Ost. Außerdem auf der B14 Stuttgart Richtung Backnang zwischen Benzstraße und Kappelbergtunnel 2 Kilometer Baustellenstau. Eure Staus und Blitzer immer kostenlos unter 0800 24 7 1077.
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7: Habt einen wunderschönen Montagvormittag. Ich hoffe, ihr kommt gut durch. Ich bin Doro, spiel uns die meiste Musik zum Schaffen. Jetzt von Uriah Heep, Lady in Black. Schönen Montag.
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0: Montag, Arbeitstag mit bestem Rock und Pop hier bei uns. 11.22 Uhr.
1: 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Kennst du die Geschichte hinter diesem Song? Wir befinden uns Mitte der 80er in den USA. Amerika und die Sowjetunion befinden sich im Kalten Krieg.
2: Für den Fall der Stationierung der neuen amerikanischen Mittelstreckenraketen
1: ist. Doch die US Army hat ein Problem. Seit dem Vietnamkrieg will kaum mehr jemand Soldat werden. Der Nachwuchs wird knapp.
3: Uncle Sam wants you.
1: Eines Tages, im Jahr 1986, läuft ein neuer Film in den Kinos. Top Gun. Die Geschichte eines Kampfpiloten. Dank Tom Cruise in der Rolle des Maverick kann die Armee einen Anwerberzuwachs von mehr als 500% verbuchen. Er wird zum Vorbild vieler junger Männer. Und Kenny Loggins mit seinem Titelsong zum Weltstar. Noch heute ist Danger Zone ein Teil von bestem Rock und Pop.

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0: Hier ist das Wetter für uns in Baden-Württemberg. Heute immer wieder nass, teils auch gewittrig bei 11 bis 18 Grad. Bis Mitte der Woche bleibt es wechselhaft, wird aber schon langsam wärmer und das Wochenende wird dann sommerlich. Wir schauen auf die Straßen um ganz genau 11:30 im neuen 107.7 Verkehrsservice. Auf der A81 Heilbronn Richtung Stuttgart wegen der Baustelle zwischen Zuffenhausen und Dreieck Leonberg 4 Kilometer Stau. B14 Richtung Backnang zwischen Benzstraße in Stuttgart und Kappelbergtunnel 2 Kilometer Baustellenstau. Und auf der B28 auch Stau von Bad Urach bis Dettingen an der Erms, weil gebaut wird. Damit geblitzt in Schwäbisch Hall Gelbingen in der Brauerstraße. 30 dürft ihr da fahren. Wenn ihr was entdeckt, eure Staus, eure Blitzer immer kostenlos. 0800 24 7 1077. Gute Fahrt.
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0: Hier bei uns begleiten euch die meisten 80er, die meisten 90er, die meiste Musik im Geschäft durch den Montag. Jetzt die Ärzte und Westerland. Ich bin Doro. Hi.
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Robbie Williams und Angels aus den 90ern. Noch eine Woche bis zu den Pfingstferien und jetzt soll von mir aus noch alles runterkommen in Baden-Württemberg, was geht, aber spätestens am Wochenende wird es dann wieder richtig schön und warm und sonnig. Da freuen wir uns drauf und überstehen den Montag mit bestem Rock und Pop hier auf der neuen 107.7 von 82. Wir sind Survivor. Eye of the Tiger. Es ist 20 vor 12.

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4: Guten Tag, ich bin Daniel Heinze von der katholischen Kirche. Hab Mut, steh auf. Eine Aufforderung an einen blinden Bettler namens Bartimäus, erzählt die Bibel. Sie war auch das Leitwort des Deutschen Katholikentags, der gestern in Würzburg endete. Dieser Bettler ließ einst nicht locker, als die Leute ihn von Jesus fernhalten wollten. Doch Jesus meinte, nein, nein, schickt ihn zu mir. Dann riefen die Menschen eben, hab Mut, steh auf, Bartimäus. Ausgerechnet der Ausgegrenzte erkannte und glaubte, Jesus ist was Besonderes, sieht mich, kann mich heilen, mir helfen. Was für ein Vorbild. Vieles besorgt auch mich in der Welt oder privat. Oft fühle ich mich schwach, ungesehen, kraftlos wie Bartimäus. Doch gerade dann, hoffe ich, trägt mich mein Glaube, die Hoffnung, dass Gott bei mir ist. Daraus darf ich Kraft ziehen, um eben nicht tatenlos sitzen zu bleiben, sondern etwas zu bewegen in der Welt. Um diesem Ruf zu folgen, der eben auch mir gilt. Hab Mut, steh auf.
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15: Wenn wir nicht mehr Geld kriegen, dann die Abgeordneten im Bundestag. Dieses Jahr auch nicht, oder? Eins unserer Themen jetzt. Es ist Montagmittag, 12 Uhr.
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15: Mit Silas Kehring.
16: Schönen guten Tag. Der Expertenrat für Klimafragen kritisiert die Bundesregierung. Stand jetzt verfehlt Deutschland seine Klimaziele deutlich. Mehr von Anne Brauer.
17: Bis 2045 will Deutschland klimaneutral sein. Dafür muss der Treibhausgasausstoß runter. Bis 2030 dürften die Ziele nach dem jetzt vorgestellten Prüfbericht aber deutlich verfehlt werden. Und auch für das kommende Jahrzehnt sieht es nicht gut aus. Vor allem in den Bereichen Energiewirtschaft und Gebäude fallen die Emissionen demnach deutlich höher aus als von der Regierung angenommen. Das im März von Schwarz-Rot beschlossene Klimaschutzprogramm ändert daran nichts. Die Experten halten es für ungenügend.
16: Die Firmen in Baden-Württemberg blicken zunehmend pessimistisch auf die kommenden Monate. Nach einer Umfrage der Wirtschaftskammern erwarten 28% schlechtere Geschäfte, 7 Punkte mehr als zu Jahresbeginn. Größte Risiken bleiben die schwache Inlandsnachfrage, hohe Energie- und Rohstoffkosten sowie geopolitische Spannungen. Und nun weitere Meldungen in Kürze. Innenminister Dobrindt will massiv in den Zivilschutz investieren. Wie die Bild berichtet, plant er ein 10 Milliarden Euro Sonderprogramm. Unter anderem soll an 50 Standorten eine medizinische Bundestaskforce aufgebaut werden, um auf eine Großzahl an Verletzten vorbereitet zu sein. Letztes Jahr sind weltweit so viele Menschen hingerichtet worden wie seit über 40 Jahren nicht. Amnesty International hat 2700 Fälle dokumentiert, die meisten davon im Iran. Aber da fehlen noch die Zahlen aus China. China richtet laut Amnesty noch mehr Menschen hin, hält die Zahl aber geheim. Die Diätenerhöhung für die Bundestagsabgeordneten kommt wohl nicht. Nach SPD, Linken und Grünen ist jetzt auch die Union skeptisch. Fraktionschef Spahn sagte dem Portal The Pioneer, er verstehe, dass viele Bürgerinnen und Bürger sagen, wenn sie verzichten müssten, dann sollten das auch die Abgeordneten.
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15: Hier ist das Wetter für uns in Baden-Württemberg. Aktuell in Gaggenau 13 Grad, 15 Grad in Sindelfingen und 14 haben wir gerade in Bad Cannstatt. Sonne, Wolken, immer wieder Regen heute, auch mal ein bisschen stärker. Morgen dann wärmer mit Sonne, am Abend nass, aber Hauptsache Wochenende, das wird dann schön und warm. Blick auf die Straßen um 2:12, die neue 107.7 Verkehrsservice auf der A6 Nürnberg Richtung Heilbronn. Vorsicht, da liegt ein Kochtopf auf der Straße und zwar zwischen Neuenstein und Öhringen, passend zur Mittagspause. Auf der B14 Stuttgart Richtung Backnang 2 Kilometer Baustellenstau. Ihr steht zwischen Benzstraße und Kappelbergtunnel und auf der B28 von Bad Urach auch bis Dettingen an der Erms Baustellenstau auf 2 Kilometern. Eure Staus und Blitzer immer kostenlos 0800 247 1077. Gute Fahrt.
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15: Ja, und ab geht's in die Mittagspause in ganz Baden-Württemberg. Ich bin Doro, bei euch mit den meisten 80ern. Und Europe, the final countdown. Schönen Montag.
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0: Rock und Pop von Bruce Springsteen um 12.23 Uhr. Und ich weiß nicht, wie es euch geht. Ich weiß, es ist erst Montag, aber ich freue mich schon so wahnsinnig aufs Wochenende, wenn ich meinen Mantel hoffentlich für eine ganz, ganz lange Zeit in den Schrank hängen kann. Ja, es wird wieder warm und sonnig. Vorteil bei so Regenwetter, ihr müsst im Freizeitpark nicht so lange anstehen.
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0: Dickus, es fühlt sich an wie...
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1: Vielen, vielen, vielen Dank.
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9: Hier ist das Wetter für uns in Baden-Württemberg. Heute 11 bis 18 Grad, Sonne und Wolken. Kann immer wieder mal nieseln oder auch regnen. Morgen wird es dann wärmer mit bisschen mehr Sonne. Am Abend nass, aber Wochenende wird dann richtig schön. Und wir schauen auf die Straßen um 12.31 Uhr, die neue 177 Verkehrsservice. A81 Heilbronn Richtung Stuttgart, 2 Kilometer Stau zwischen Zuffenhausen und Dreieck Leonberg. B14 Stuttgart Richtung Backnang, zwischen Benzstraße und Kappelbergtunnel, 2 Kilometer Baustellenstau. Und geblitzt wird auf der B14 Richtung Backnang, nein, Richtung Stuttgart, kurz vorm Leutenbachtunnel. 80 dürft ihr fahren. Wenn ihr was entdeckt, Staus oder Blitzer, immer kostenlos bei uns melden. 0800 24 7 177.
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9: Wir sind euer Sender in Baden-Württemberg mit den meisten 80ern, den meisten 90ern, der meisten Musik. Für die Montagmittagspause jetzt Queen und Don't Stop Me Now.
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bester Rock und Pop zum Schaffen am Montag, nur hier auf der neuen 107.7. Und die Menschen in Münster in NRW, die sind da schon drüber weg, ja, aber wir noch nicht. Hallo, das Studio ist abgerissen worden, in dem Alpha Will Forever Young geschrieben haben. Da werden jetzt Wohnungen gebaut. Das finde ich ja gut. Und die, die da einziehen, die haben dann wenigstens was zu erzählen. Alpha Will jetzt hier bei uns auf der neuen 107.7.

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12: Bei der Eishockey-WM muss Deutschland heute gegen Gastgeber und Vize-Weltmeister Schweiz ran und steht unter Druck. Eins unserer Themen jetzt. Es ist Montagmittag, 13 Uhr.
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12: Mit Silas Quiring.
13: Schönen guten Tag. Deutschland wird seine Klimaziele bis 2030 wohl deutlich verfehlen. Auch für das kommende Jahrzehnt sieht es nicht gut aus. Das geht aus dem neuen Bericht des Expertenrats für Klimafragen hervor. Nachholbedarf gibt es vor allem beim Verkehr und bei Gebäuden. Die Experten kritisieren auch das kürzlich von Schwarz-Rot beschlossene Klimaschutzprogramm als ungenügend. Wenn der Expertenrat auch im kommenden Jahr ein schlechtes Zeugnis ausstellt, muss die Bundesregierung zusätzliche Maßnahmen auf den Weg bringen. 10 Milliarden Euro für den Zivilschutz. Diese Mega-Investition plant Innenminister Dobrindt, berichtet die Bild. Das Geld soll unter anderem in zusätzliche Ausrüstung und Gebäude oder auch Personal beim Technischen Hilfswerk fließen. Konkret will Dobrindt demnach bis 2029 unter anderem 1.000 neue Spezialfahrzeuge und 110.000 neue Feldbetten anschaffen. Außerdem sollen öffentliche Zufluchtsorte wie Bunker, Tunnel oder Tiefgaragen erfasst und in der Nina-Warn-App angezeigt werden. Und nun weitere Meldungen in Kürze. Weltweit sind letztes Jahr so viele Menschen hingerichtet worden wie seit Jahrzehnten nicht mehr. Amnesty International hat 2700 Hinrichtungen dokumentiert, allerdings fehlen da die Zahlen aus China. Und das Land vollstreckt der Menschenrechtsorganisation zufolge mit Abstand die meisten Todesstrafen. Nach dem gewaltsamen Tod eines 12-Jährigen auf einem Supermarktparkplatz in Baden-Württemberg muss ein 18-Jähriger wegen Mordes hinter Gitter. Das Landgericht Heilbronn verhängte eine Jugendstrafe von 6,5 Jahren. Demnach hatte der Angeklagte den Jungen nach einem Streit absichtlich angefahren. Bei der Eishockey-WM muss Deutschland heute gegen Gastgeber und Vize-Weltmeister Schweiz ran. Nach bislang 2 Niederlagen steht Deutschland unter Druck. Übermorgen geht es gegen Titelverteidiger USA. Es droht das Vorrunden aus.
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12: Hier ist das Wetter für uns in Baden-Württemberg. Heute mal Wolken, Regen, dann wieder Sonne. Bei aktuell 15 Grad in Wolfschlugen und in Kirchberg an der Mur. 14 Grad haben wir in Nellingen. Morgen tagsüber eigentlich ganz freundlich und wärmer. Abends dann Regen und ab Donnerstag wird es dann richtig schön und warm. 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Hallo auf die Straßen, gleich 3 nach 1, die neue 107.7 Verkehrsservice. Vorsicht auf der A81 Heilbronn Richtung Stuttgart. Erst zwischen Ludwigsburg Nord und Süd Metallteile auf allen Spuren und dann zwischen Zuffenhausen und Feuerbach. Gegenstände, da liegen mehrere Plastikteile. Damit geblitzt in Balingen in der Hopfstraße. 30 dürft ihr fahren. Wenn ihr was entdeckt, Staus und Blitzer, immer kostenlos melden unter 0800 24 7 107 7. Gute Fahrt.
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12: Hallo an diesem Montag, ich bin Doro, wünsche euch eine schöne Mittagspause schon mal mit Classic Rock aus den 80ern jetzt von Billy Idol. Hier ist Rebel Yell, wir spielen die meisten 80er.
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0: immer noch am Start mit seinen 70 Jahren. Paul Young, bester Rock und Pop von 83. Schönen Montag, schöne Mittagspause euch.
1: 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Kennst du? Die Geschichte hinter diesem Song? Es ist 1986. Cutting Crew-Leadsänger Nick Van Eet wacht früh am Morgen auf, leicht verkatert. Er schaut nach links und ab dieser Sekunde weiß er, dass er einen schlimmen Fehler gemacht hat. Denn dort, in seinen Armen, liegt seine Ex-Freundin. Die Frau, der er über Monate hinterhergetrauert hat. Ich hätte das nicht tun sollen, denkt er, steigt aus dem Bett und schreibt innerhalb von Minuten einen Song. I Just Died in Your Arms ist der internationale Durchbruch der Cutting Crew und ist heute Teil von bestem Rock und Pop.
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5: Das Wetter für uns in Baden-Württemberg. Heute kann es immer wieder regnen, auch mal stärker. Dazwischen scheint die Sonne bei 11 bis 18 Grad. Morgen dann tagsüber freundlich, abends Regen bei schon bis zu 20 Grad und es wird jetzt Stück für Stück wärmer. Auf die Straßen um 13.32 Uhr, die neue 107.7 Verkehrsservice. Vorsicht auf der A5 Heidelberg Richtung Darmstadt, zwischen Schwetzingen und Kreuz Heidelberg, Reifenteile auf der linken Spur. A5 Basel nach Heidelberg, zwischen Raststadt Nord und Karlsruhe Durlach, 12 Kilometer Stau. Und auf der A8 Karlsruhe Richtung Stuttgart, 4 Kilometer Stocken zwischen Pforzheim West und Ost. Eure Staus und Blitzer immer kostenlos unter 0800 24 7 1077. Gute Fahrt euch!
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5: Ich bin Doro. Hi, kommt gut durch den Mittwoch, durch den Montag im Geschäft mit den meisten 80ern, den meisten 90ern, der meisten Musik. Und hier sind AC/DC, Highway to Hell.
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Ihr hört die neue 107.7 mit bestem Rock und Pop am Montagmittag, 13.42 Uhr. Und wisst ihr, was ich an unseren Rockstars so liebe? Sie machen einfach den Mund auf, wenn sie was stört. Cyndi Lauper zum Beispiel bei ihrer Show in Vegas hat die ganze Zeit einer reingerufen, bis sie irgendwann gesagt hat, ich komme aus Brooklyn, Baby, ich habe keine Angst vor dir. Cyndi Lauper jetzt hier mit bestem Rock und Pop von 83.

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14: Sinkt bald die Steuer für Strom? Das fordert Wirtschaftsministerin Reiche. Eins und zwei Themen jetzt am Montagnachmittag. Es ist 14 Uhr.
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14: Mit André Glatzel.
15: Schönen guten Tag. Der Expertenrat für Klimafragen kritisiert die Bundesregierung. Stand jetzt verfehlt Deutschland seine Klimaziele deutlich. Mehr von Anne Brauer.
16: Bis 2045 will Deutschland klimaneutral sein. Dafür muss der Ausstoß an Treibhausgasen runter. Bis 2030 dürften die Ziele nach dem jetzt vorgestellten Prüfbericht aber deutlich verfehlt werden. Und auch für das kommende Jahrzehnt sieht es nicht gut aus. Aktuell läuft es vor allem in den Bereichen Verkehr und Gebäude schlecht. Das im März von Schwarz-Rot beschlossene Klimaschutzprogramm ändert übrigens nichts. Die Experten halten es für ungenügend.
15: Wirtschaftsministerin Reiche fordert Finanzminister Klingbeil dazu auf, die Stromsteuer zu senken. Das müsse passieren, sobald im Haushalt Spielräume dafür seien, sagte sie der Rheinischen Post. Mehr von Tim Britztrupp.
17: Schwarz-Rot hatte vereinbart, dass die Stromsteuer für alle auf das europäische Mindestmaß sinken soll. Bislang gibt es aber nur Regelungen für einige Industriesparten. Reiche hat außerdem die 12-Uhr-Regel an Tankstellen verteidigt. Dadurch hätten die Kunden mehr Verlässlichkeit bekommen. Auch den Tankrabatt hält sie für eine gute Sache. Dadurch seien hohe Preisaufschläge abgemildert worden. Die CDU-Politikerin schließt nicht aus, dass das Instrument über die Sommerferien hinaus verlängert wird.
15: Und nun weitere Meldungen in Kürze. Innenminister Dobrindt will massiv in den Zivilschutz investieren. Wie die Bild berichtet, plant er ein 10 Milliarden Euro Sofortprogramm. Unter anderem soll an 50 Standorten eine medizinische Bundestaskforce aufgebaut werden, um auf eine Großzahl an Verletzten vorbereitet zu sein. Rheinland-Pfalz hat einen neuen Ministerpräsidenten. Der CDU-Politiker Gordon Schnieder ist im ersten Wahlgang gewählt worden. Der 50-Jährige bekam 63 Stimmen und damit 8 weniger, als seine schwarz-rote Koalition eigentlich hat. Bei der Eishockey-WM steht Deutschland nach der 0:2-Pleite gegen Lettland unter Druck. Um noch eine Chance aufs Viertelfinale zu haben, muss die DEB-Auswahl entweder heute gegen Gastgeber und Vize-Weltmeister Schweiz gewinnen oder übermorgen gegen Titelverteidiger USA. Ansonsten droht das frühe Aus.
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14: Hier ist das Wetter für uns in Baden-Württemberg mit den aktuellen Temperaturen in Geislingen 14 Grad, in Rottenburg 15, in Heilbronn auch. Wolken, Sonne, immer wieder Regen heute. Morgen wird es schon ein Tick wärmer, dann sind bis zu 20 Grad drin. Es bleibt aber noch wechselhaft. In der zweiten Hälfte der Woche wird es dann sommerlich. Ab auf die Straßen um 2:03, die neue 107.7 Verkehrsservice. Auf der A5 Basel Richtung Heidelberg, 12 Kilometer Stau zwischen Rastatt Nord und Karlsruhe-Durlach. Auf der B28 im Kreis Reutlingen, Baustellenstau zwischen Dettingen an der Erms und Bad Urach, in beide Richtungen 2 Kilometer. Und es hat geblitzt in Schwäbisch Hall Gelbingen in der Brauerstraße und ihr dürft 30 fahren. Eure Staus und Blitzer immer kostenlos. 0800 24 7 177.
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14: Wir spielen die meiste Musik für euch im Geschäft in ganz Baden-Württemberg. Jetzt eine echte Hymne von Queen. Hier ist Bohemian Rhapsody. Das ist die meiste Musik. Ich bin Doro. Hi.
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0: Von den Red Hot Chili Peppers. Hier auf der 977, 14.23 Uhr ist es. Und wir sind so stolz auf unseren VfB Stuttgart. Nächste Saison wieder Champions League mit Platz 4 in der Tabelle am Ende. Ja, und die Bayern, die sind ja schon seit Wochen Meister gewesen und nicht mehr einzuholen. Und ich schaue mir so eine Meisterfeier der Bayern wirklich nie an. Aber das, was ich da am Wochenende gesehen habe, es war die beste Meisterfeier seit Jahrzehnten. Dank ein paar 1860-Fans findet unser Urschwabe Jens aus Eisling.
1: Ja, es ist die Meisterfeier vom FC Bayern München. Die Stimmung ist wie auf einer Beerdigung, weil es ist ja schon die 168.000 gefühlte Meisterfeier. Und jetzt kommen ein paar Fans von 1860 München, vom Stadtrivale, auf die Idee und schmuggeln dieses Bayern-Logo über die Köpfe der Fans mit einem riesen Banner. Das Problem ist bloß, da steht drauf FC Bauern Huren.
2: Punkt, genau.
1: Das wird jetzt hier nicht rezitiert. Und die Fans vom FC Bayern, die schieben das wunderbar durch die Kamera von oben bis runter, bis dann einer so das gemerkt hat und gesagt hat, macht mal bitte weg, ihr seht ja nichts, macht mal das schnell runter, schnell, komm, ihr seid ja meine Assistenten, ja, macht das runter.
2: Aber da rechnest du ja auch nicht mit. Also wirklich Gratulation an die 2-3 1860 München-Fans, die das geschafft haben. Wir sagen es jetzt nicht nochmal. Das Wort Bauern und ein sehr schlimmes Schimpfwort ist auch noch mit drauf. So.
1: Ja, ehrlich, also von dem her, das muss nicht unbedingt da draufstehen, das muss man gleich dazu sagen, aber alleine für diese Aktion das zu machen, weil ich muss sagen, Chapeau, jawohl, habt ihr hingekriegt.
0: Ich habe auch sehr gelacht. Täglich Jens, morgen früh wieder 7:45 zum ersten Kaffee im Geschäft in Baden-Württembergs Rockigster Morning Show auf der 977. Und hier ist Kim Wilde mit bestem Rock und Pop von 88 UK.

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12: Hier ist das Wetter für uns in Baden-Württemberg. Es kann immer wieder regnen bei bis zu 18 Grad aktuell. Morgen erst abends nass, tagsüber auch mal Sonne bei bis zu 20 Grad. Wir schauen auf die Straßen um 14.31 Uhr. Die neue 107.7 Verkehrsservice. A5 Richtung Heidelberg zwischen Raststadt Nord und Karlsruhe Mitte. 10 Kilometer Unfallstau. A6 Mannheim nach Heilbronn zwischen Schwetzingen und Hockenheim. 5 Kilometer Stop and Go. Und auf der B28 Bad Urach-Reutlingen zwischen Dettingen an der Erms und Metzingen in beide Richtungen wird gebaut und jeweils 3 Kilometer Stau. Eure Staus und Blitzer immer kostenlos unter 0800 24 7 1077.
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12: Gute Fahrt euch allen, kommt alle gut durch den Stau und gut durch im Geschäft mit den meisten 80ern, den meisten 90ern, der meisten Musik. Für unseren Montag jetzt die Hooters, Johnny B.
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Bon Jovi, In These Arms, 14.42 Uhr. Schönen Montagnachmittag mit der 977 im Geschäft und bestem Rock und Pop jetzt von Aha. Take on Me. 85 war das.

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14: Es gibt gute Nachrichten für unser aller Sicherheit. Unser Top-Thema jetzt, es ist Montagnachmittag, 15 Uhr.
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14: Mit André Glatzel.
15: Schönen guten Tag.
16: 10 Milliarden Euro für den Zivilschutz. Diese Mega-Investition plant Innenminister Dobrindt. Das Geld soll unter anderem in zusätzliche Ausrüstung und Gebäude oder auch Personal beim Technischen Hilfswerk fließen. Außerdem sollen öffentliche Zufluchtsorte wie Bunker, Tunnel oder Tiefgaragen erfasst und in der NINA-Warn-App angezeigt werden. Dazu sagte Dobrindt:
17: Man muss ja erlernen, wo die dann auch zur Verfügung stehen. Und zu diesem Erlernen gehört erstmals die Identifikation. Wir arbeiten daran gemeinsam mit den Ländern, diese Identifikation aller möglichen Schutzräume zu ermitteln.
16: Die Bundesregierung will das entsprechende Gesetz am Mittwoch beschließen. Deutschland wird seine Klimaziele bis 2030 wohl deutlich verfehlen. Auch für das kommende Jahrzehnt sieht es nicht gut aus. Das geht aus dem neuen Bericht des Expertenrates für Klimafragen hervor. Nachholbedarf gibt es vor allem beim Verkehr und bei Gebäuden. Die Experten kritisieren auch das kürzlich von Schwarz-Rot beschlossene Klimaschutzprogramm als ungenügend. Wenn der Expertenrat auch im kommenden Jahr ein schlechtes Zeugnis aufstellt, muss die Bundesregierung zusätzliche Maßnahmen auf den Weg bringen. Und nun weitere Meldungen in Kürze. Nach dem gewaltsamen Tod eines 12-Jährigen auf einem Supermarktparkplatz in Baden-Württemberg muss ein 18-Jähriger wegen Mordes hinter Gitter. Das Landgericht Heilbronn verhängte eine Jugendstrafe von 6,5 Jahren. Demnach hatte der Angeklagte den Jungen nach einem Streit absichtlich angefahren. Das vom Hantavirus betroffene Kreuzfahrtschiff ist zurück in Rotterdam. Die Hondius legte am Vormittag in der niederländischen Metropole an, wo die letzten 27 Menschen von Bord gehen sollen. Auch die Leiche einer Deutschen soll an Land gebracht werden. Sie war an den Folgen einer Infektion gestorben. Bei der Eishockey-WM muss Deutschland heute gegen Gastgeber und Vize-Weltmeister Schweiz ran. Nach bislang zwei Niederlagen steht Deutschland unter Druck. Übermorgen geht es gegen Titelverteidiger USA. Es droht das Vorrunden aus.
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14: Das Wetter für uns in Baden-Württemberg. Noch sind Gewitter und Schauer möglich. Im Lauf des Abends wird's langsam trockener. Morgen bekommen wir erst Sonne, dann Wolken und nachmittags vom Rhein her leichten Regen bei 14 bis 21 Grad. 15 Uhr und 2 Minuten, die neue 177 Verkehrsservice. Achtung Autofahrer auf der A81, singen Richtung Stuttgart zwischen Rottweil und Oberndorf. Da liegt eine Holzpalette auf der rechten Spur. Außerdem Stau A8, A5, also im Übergang Stuttgart Richtung Heidelberg zwischen Karlsbad und Karlsruhe Mitte. 5 Kilometer Stillstand. Und B28 Bad Urach-Reutlingen zwischen Dettingen-Erms und Metzingen in beiden Richtungen 3 Kilometer Baustellenstau. Eure Staus, eure Blitzer, immer kostenlos 0800 24 7 1077. Gute Fahrt.
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14: Wobei, ich grüße jetzt mal alle Friseure, die montags zu haben. Erholt euch gut. Ich bin Christian Föhnfriese Krack und jetzt habe ich die damals noch langhaarigen Scorpions für euch mit Still Loving You.
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0: bester Rock und Pop mit Mr. Mister und Broken Wings. Hier ist die neue 107.7 nach diesem, ja, fast schon erwartungsgemäßen ESC-Wochenende. Ja, auch ich als Rockfan gebe zu, ich hab mal reingeguckt. I'm on fire, fire. Engels ist nur 22. von 25 geworden. Sie hat das ja eigentlich solide gemacht, aber wir bekommen einfach immer zu wenig Punkte von den anderen Ländern. Unsere Musikredakteurin Michelle, die ist jetzt bei mir. An dich musste ich ja am Samstagabend beim ESC ganz viel denken, Michelle.
1: Ich kann mir schon denken, wieso.
0: Genau, wegen Noam Bethan aus Israel. Michelle, je te laisse. Ist zwar sehr schmalzig, aber ein schöner Song.
1: Ja, also ich freue mich immer, wenn für mich Songs komponiert werden. Ja. Also ich finde ihn auch nicht schlecht. Er kommt natürlich nicht ganz an die Klassiker ran, ja, der Michelle-Songs. Aber gab schon schlimmere.
0: Ja, und was sagst du zu dem Siegersong von Dara aus Bulgarien? I'm the bangarang, bangaranga, bangaranga,
1: bangaranga, oh, ja, was soll ich sagen? Ich bin jetzt auch nicht der größte ESC-Fan, muss ich dazu gestehen. Also er ist natürlich ein Ohrwurm, ja. Sagen wir mal so viel, um noch ein bisschen positiv zu bleiben.
0: Ja, würde ich auch sagen. Ohrwurm ist er. Bangaranga bedeutet übrigens Chaos und der Song, der ist mir aber dann insgesamt zu chaotisch. Ne? Der hat ja ständig Tempowechsel und so, macht dich wahnsinnig unruhig.
1: Boah,
0: der
1: ja. Song, ja, stresst mich auch.
0: Deshalb freue ich mich, dass ihr in der Musikredaktion jetzt statt Bangaranga die Bangles, oder wir kennen sie besser als die Bangles, eingeplant habt mit Manic Monday. Vielen Dank.
1: Sehr, sehr gerne.

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15: Mein lieber Scholli, geht's hier gerade ab vor unserem Studiofenster. Das regnet nicht. Das schüttet, das kübelt. Ich weiß gar nicht, wie ich das nennen soll. Ja. Das Wetter für uns in Baden-Württemberg, das ist heute auf jeden Fall eine Wundertüte. Mal kurz trocken, dann richtig kräftige Schauer. Ups, da verschlucke ich mich schon. Auch ein paar Gewitter sind noch möglich. Im Laufe des Abends wird's aber dann langsam besser. Aktuell sind's in Böblingen 16, Eislingen 17, Eppingen 15 Grad. Morgen bekommen wir erst Sonne, dann Wolken und nachmittags vom Rhein her zumindest nur leichten Regen morgen und es wird wärmer, 14 bis 21 Grad. Uhr, die neue 107.7 Verkehrsservice. Achtung Autofahrer auf der A8 Stuttgart Richtung Karlsruhe. Zwischen Heimsheim und Pforzheim Süd, ungesicherte Unfallstelle, linke Spur. Achtung jetzt bitte auf der 81 Heilbronn Richtung Stuttgart, zwischen Mundelsheim und Rastplatz Kelpling, ungesicherte Unfallstelle, linke Spur. Die größten Staus, A5 Karlsruhe Richtung Basel zwischen Karlsruhe Süd und Rastatt Nord 4 Kilometer, A8 Karlsruhe Richtung Stuttgart zwischen Pforzheim West und Pforzheim Ost 7 Kilometer stockend und B28 Bad Urach-Reutlingen zwischen Dettingen-Erms und Metzingen in beiden Richtungen 3 Kilometer Baustellenstau. Habt ihr noch was gesehen? Eure Staus, eure Blitzer? Immer kostenlos 0800 24 7 1077.
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15: Wir sind auch im Regen bei euch mit den meisten 80ern, den meisten 90ern, mit der meisten Musik. Ich bin Christian Krack, jetzt geht's in die 80er. In die USA zu Starship. Das ist We Built This City.
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0: One-Hit-Wonder aus 90ern, Deep Blue Something mit Breakfast at Tiffany's. Aber egal, ob zum Breakfast oder zum Dinner, wir spielen besten Rock und Pop für euch. Und täglich gegen 3:45 setzen wir noch einen drauf.
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0: Heute ist das wirklich, wirklich eine absolute Rarität im Radio. Es ist ein Song von 1981 von den US-Hardrockern von Blue Oyster Cult, der blaue Austernkult. Der Bandname stammt aus einem Gedicht, das der Bandmanager damals selbst geschrieben hat. War wohl ziemlich verstrahlt, der Typ. Irgendwie was mit Außerirdischen und eben blauen Austern ist da in dem Gedicht drin. Die Musik, die klingt da schon irdischer. Hier sind Blue Oyster Cult jetzt für euch mit Take Me Away.

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8: Es gibt gute Nachrichten für unser aller Sicherheit. Unser Top-Thema jetzt, das ist Montagnachmittag, 16 Uhr.
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9: Schönen guten Tag. Innenminister Dobrindt will massiv in den Zivilschutz investieren. Dabei wird ein 10 Milliarden Euro Sonderprogramm aufgelegt werden. Das Geld soll etwa in Ausrüstung, Personal und Technik des THW fließen. Konkret will Dobrindt demnach bis 2029 unter anderem 1000 neue Spezialfahrzeuge und 110.000 neue Feldbetten anschaffen. Außerdem sollen öffentliche Zufluchtsorte wie Bunker, Tunnel oder Tiefgaragen erfasst und in der NINA-Warn-App angezeigt werden. Der Expertenrat für Klimafragen kritisiert die Bundesregierung. Stand jetzt verfehlt Deutschland seine Klimaziele deutlich. Mehr von Anne Brauer.
10: Bis 2045 will Deutschland klimaneutral sein. Dafür muss der Ausstoß an Treibhausgasen runter. Bis 2030 dürften die Ziele nach dem jetzt vorgestellten Prüfbericht aber deutlich verfehlt werden. Und auch für das kommende Jahrzehnt sieht es nicht gut aus. Aktuell läuft es vor allem in den Bereichen Verkehr und Gebäude schlecht. Das im März von Schwarz-Rot beschlossene Klimaschutzprogramm ändert übrigens nichts. Die Experten halten es für ungenügend.
9: Und nun weitere Meldungen in Kürze. Wirtschaftsministerin Reiche macht Druck auf Finanzminister Klingbeil in Sachen Stromsteuersenkung. Sie sagte der Rheinischen Post, die müsse kommen, sobald im Haushalt Spielräume dafür da seien. Außerdem hat sie angedeutet, dass der Tankrabatt über die Sommerferien hinaus verlängert werden könnte. Nach der Tigerattacke in der Nähe von Leipzig gibt es neue Erkenntnisse. Nach Bildinformationen hatte das fast 300 Kilo schwere Tier gestern bei der Fütterung einen Pfleger angegriffen und war dann aus dem Gehege in einem Gewerbegebiet ausgebrochen. Kurze Zeit später wurde das Tier an einer Kleingartenanlage von der Polizei erschossen. Popstar Shakira bekommt einen Haufen Geld von Spanien. Der Staat muss ihr 55 Millionen Euro erstatten. Die Kolumbianerin war nach Ansicht des obersten Gerichtshofs zu Unrecht wegen Steuerhinterziehung verurteilt worden. Die Summe setzt sich aus der Steuerrückzahlung, der ursprünglichen Strafe und Zinsen zusammen.
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8: Das Wetter für uns in Baden-Württemberg. Ja, es bleibt bei diesem Hin und Her. Noch sind Schauer und Gewitter möglich. Im Lauf des Abends wird es langsam trockener. Morgen bekommen wir erst Sonne, dann Wolken und nachmittags vom Rhein her langsam leichter Regen bei 14 bis 21 Grad. 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Achtung Autofahrer auf der A8 Stuttgart Richtung Karlsruhe zwischen Heimsheim und Pforzheim Süd. Immer noch die Unfallstelle, linke Spur blockiert. Achtung auf der A8 Stuttgart Richtung Ulm. In der Ausfahrt Wendlingen liegt ein Kennzeichen. Achtung auf der 81 Heilbronn Richtung Stuttgart zwischen Mundelsheim und Rastplatz Kelpling. Eine ungesicherte Unfallstelle, linke Spur. Stau, A5 Karlsruhe Richtung Heidelberg zwischen Kronau und Waldorf-Wiesloch 8 Kilometer. Karlsruhe Richtung Basel zwischen Karlsruhe Süd und Rastatt Nord 4 Kilometer. Und auf der A8 Karlsruhe Richtung Stuttgart zwischen Pforzheim West und Pforzheim Ost 7 Kilometer. Geblitzt wird außerdem an der 81 Stuttgart Richtung Singen. Mal wieder an der Schallschutzmauer bei der Ausfahrt Hildritzhausen 120 erlaubt. 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Immer kostenlos 0800 24 7 107 7.
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8: Kommt gut durch diese feiertagslose Woche, aber bald ist ja schon Pfingsten. Ich bin Christian Krack und jetzt habe ich ehrlichen Classic Rock für euch von Bon Jovi aus den 80ern. Das ist Living on a Prayer.
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0: 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Bester Rock und Pop am Montagnachmittag. 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
0: Glückwunsch nochmal an Alisa aus Wirnsheim im Enzkreis. Als gute Tante hat sie extra wegen ihres Neffen mitgespielt. Alisa hat heute früh nicht nur die erste Songlücke richtig gefüllt, auch die zweite und
2: einer noch.

0: Kuss. Es fühlt sich an wie?
1: Fliegen.
0: Und damit kannst du deine Neffen einpacken. Ja. Viel Spaß.
1: Ja. Ja, danke, danke. Wie geil. Die Ferien sind gerettet.
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4: Das Wetter für uns in Baden-Württemberg. Aktuell sind es in Böblingen 16, Feingen-Enz 14, Offenburg 14 Grad. Heute Nachmittag immer mal wieder noch Schauer und Gewitter. Im Lauf des Abends wird es langsam ruhiger. Spätestens in der Nacht ziehen die letzten Regenwolken ab. Morgen geht's auch erstmal kurz mit Sonne los. Später Wolken. Nachmittags vom Rhein her leichter Regen, 14 bis 21 Grad. 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Achtung Autofahrer auf der A8 Stuttgart Richtung Karlsruhe zwischen Heimsheim und Pforzheim Süd. Soll es immer noch die Unfallstelle geben auf der linken Spur. Achtung bitte auf der 81 Heilbronn Richtung Stuttgart zwischen Mundelsheim und Rastplatz Kelpling. Unfallaufnahme linke Spur. Achtung jetzt bitte auf der B14 in Stuttgart, der Konrad-Adenauer-Straße zwischen Gebhard-Müller-Platz und Charlottenplatz. Ungesicherte Unfallstelle. Es stockt A8 Karlsruhe Richtung Stuttgart zwischen Pforzheim-West und Pforzheim-Ost 7 Kilometer wegen der Dauerbaustelle. Und an der A81 Stuttgart Richtung Singen wird an der Schallschutzmauer bei Hildritzhausen mal wieder geblitzt. 120 hier erlaubt. 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Immer kostenlos 0800 24 7 177. 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
4: Wir spielen für euch die meisten 80er, die meisten 90er, die meiste Musik. Kommt gut in den Montagfeierabend. Ich bin Christian Krack und das hier sind Queen und David Bowie aus den 80ern mit Under Pressure.
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One-Hit-Wonder aus den 90ern, Soul Asylum mit Runaway Train. Aber ich sag ja immer, besser ein Hit als gar keinen. Hier ist die 977 mit bestem Rock und Pop. Geht's Richtung Feierabend, 16.42 Uhr haben wir. Und jetzt geht's in die 80er zu einer Frau, die hat wirklich viele großartige Songs schon rausgebracht. Hier ist Melissa Etheridge, hier ist Like the Way I Do.

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7: Wir in Deutschland sollen in Zukunft besser vor Naturkatastrophen, Krisen und Konflikten geschützt werden. Unser Top-Thema jetzt, das ist Montagnachmittag, 17 Uhr.
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9: Schönen guten Tag. Innenminister Dobrindt will massiv in den Zivilschutz investieren. Der CSU-Politiker plant ein 10 Milliarden Euro Sonderprogramm. Mehr von Dirk Justus.
10: Das Geld soll unter anderem in zusätzliche Ausrüstung und Gebäude oder auch Personal beim Technischen Hilfswerk fließen. Konkret will Dobrindt bis 2029 unter anderem 1.000 neue Spezialfahrzeuge und 110.000 neue Feldbetten anschaffen. In der Nina-Warn-App sollen außerdem alle öffentlichen Zufluchtsorte wie Bunker, Tunnel oder Tiefgaragen angezeigt werden. Außerdem ist eine neue Stabsstelle im Bundesinnenministerium geplant. Darüber sollen Bund, Länder und Kommunen beim Zivilschutz künftig enger zusammenarbeiten.
9: Die Abgeordneten im Bundestag bekommen wohl erstmal keine Diätenerhöhung. Nach SPD, Grünen und Linken schwenkt jetzt auch die Union bei dem Thema um. Fraktionschef Spahn sagte dem Portal The Pioneer, er verstehe, dass viele Bürgerinnen und Bürger sagen, wenn sie verzichten müssten, dann sollten das auch die Abgeordneten. Zuletzt hatte sich Spahn noch etwas anders geäußert. Die Diäten sind an die Lohnentwicklung gekoppelt und sollten zum Juli um knapp 500 auf über 12.300 Euro pro Monat steigen. Und nun weitere Meldungen in Kürze. Im Umweltministerium klingt man beim Thema Klimaschutz deutlich entspannter als beim zuständigen Expertenrat. In Berlin spricht man nur von einer überschaubaren Lücke. Das Ministerium setzt dabei auf neue Energiegesetze, die noch geplant sind. Laut Experten wird Deutschland seine Klimaziele bis 2030 deutlich verfehlen. Rheinland-Pfalz hat einen neuen Ministerpräsidenten. Der CDU-Politiker Gordon Schnieder ist im ersten Wahlgang gewählt worden. Der 50-Jährige bekam 63 Stimmen und damit 8 weniger, als seine schwarz-rote Koalition eigentlich hat. Bei der Eishockey-WM muss Deutschland heute gegen Gastgeber und Vize-Weltmeister Schweiz ran. Nach bislang 2 Niederlagen steht Deutschland unter Druck. Übermorgen geht es gegen Titelverteidiger USA. Es droht das Vorrunden aus.
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7: Das Wetter für uns in Baden-Württemberg bleibt auch am Abend spannend. Stellenweise Schauer und Gewitter. In die Nacht hinein wird es dann aber immer trockener. Morgen geht es auch erstmal trocken los. Erst Sonne, später Wolken. Im Lauf des Tages steigt dann das Regenrisiko so ein bisschen bei 14 bis 21 Grad. Also, es wird jetzt von Tag zu Tag schon mal wärmer. 17 Uhr und 3 Minuten, die neue 107.7 Verkehrsservice. Es stockt schon wieder an den üblichen Stellen. Außerdem Achtung Autofahrer auf der A8 Stuttgart Richtung Karlsruhe zwischen Heimsheim und Pforzheim Süd. Immer noch die Unfallstelle auf der linken Spur. Achtung bitte auf der B14 in Stuttgart zwischen Gebhard-Müller-Platz und Charlottenplatz. Unfallstelle. Stau, A8 Stuttgart Richtung Karlsruhe zwischen Degerloch und Kreuz Stuttgart, 3 Kilometer. A8 Karlsruhe Richtung Stuttgart zwischen Pforzheim West und Pforzheim Ost, 7 Kilometer Stop and Go. Und auch auf der 81 wird es immer mehr, Heilbronn Richtung Stuttgart zwischen Zuffenhausen und Dreieck-Leonberg, 4 Kilometer. Und auch auf der 81 Stuttgart-Singen bei Böblingen-Sindelfingen in beide Richtungen 3 Kilometer. Eure Staus, eure Blitzer, immer kostenlos, 0800 24 7 1077.
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7: Wo bekommt ihr auf eurem Nachhauseweg AC/DC mit TNT, Falco mit Out of the Dark und auch Christo Berg mit Don't Pay the Ferryman? Exakt jetzt bei uns. Ich bin Christian Krack, hallo.

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0: Mr. Burke, Don't Pay the Ferryman mit bestem Rock und Pop geht's in den ersten Feierabend der neuen Woche. Diese beiden Herren jetzt, die haben natürlich auch erst nach getaner Arbeit Feierabend.
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2: Grüß dich, Steven.
3: Was ist bitte mein neues Wort für heute?
2: Ja, das schwäbische Wort für heute ist der Weidack.
3: Das ist cool. Weißt du diesen Dachs, diesem schwarz-weiß gestreiften Tier, der nachts rauskommt? Es hat Flügel und es sitzt aufs Dach von einem Haus und es hat kleine gelbe Zähne. Es ist ein böses Tier irgendwie und es fliegt durch die Nacht und isst, keine Ahnung, Kühe.
2: Okay.
3: Ja, ein richtig böses Tier. Gibt es in Schwabenland?
2: Das ist Weidack.
3: Ja, Weidack. Ja? Boah, hör auf, ich habe Angst, wenn ich das höre.
2: Also Weidack ist wirklich was Böses, aber nicht das Tier, nicht der Dachs, der mit Flügel hier rumfliegt.
3: Nee.
2: Nein.
3: Weidack. Es ist böse. Es ist so irgendwelche Pilze auf dem Baum oder irgendwas, was die Bauer so nervt.
2: Die Ernte zerstört.
3: Ja, genau.
2: Nein.
3: Was ist bitte Weidack?
2: Betrifft uns Menschen. Das heißt, jemand, wie sagt man dazu, ein Schuft, also der Sachen macht, die nicht in Ordnung sind. Der dich über den Tisch zieht, dir dein Geld klaut, egal was. Der sich irgendwelches Biere von dir erschleicht oder irgendwas.
3: Aha.
2: Das ist Weidack. Also das ist immer so, da geht es ganz schnell rum. Pass auf, Weidack. Und dann weiß jeder, okay, Vorsicht, der meint's nicht ehrlich.
3: Alles klar, vielen Dank. Bis morgen.
2: Bis morgen.
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7: Das Wetter für uns in Baden-Württemberg lockert abends und nachts immer mehr auf. Nachts dann letzte Schauer bei 8 bis 1 Grad. Morgen bekommen wir erst Sonne, später Wolken nachmittags, aber nur leichter Regen bei 14 bis 21 Grad. Aktuell sind es bei euch in Eislingen 15, Vaihingen-Enz 15, Tübingen 15 Grad. Ja, nee, morgen hatte ich ja schon gesagt. So, bin ich gerade ein bisschen durcheinander gekommen. So. 17:31 Uhr, die neue 107.7 Verkehrsservice. Achtung Autofahrer, auf der A8 Karlsruhe Richtung Stuttgart zwischen Dreieck Leonberg und Leonberg Ost. Jetzt ein liegen gebliebenes Auto auf der rechten Spur. A8 Stuttgart Richtung Karlsruhe zwischen Degerloch und Kreuz Stuttgart 3 Kilometer Stop and Go. Auf der 8 Karlsruhe Richtung Stuttgart zwischen Pforzheim West und Pforzheim Ost 7 Kilometer stockend. 81 Heilbronn Richtung Stuttgart zwischen Zuffenhausen und Dreieck Leonberg 4 Kilometer Stau. Und Dirk hat noch einen neuen Blitzer entdeckt in Göppingen in der Ulmer Straße stadteinwärts. Gegenüber der Firma Hoffmann wird geblitzt. 50 erlaubt. Vielen Dank für den Hinweis. Eure Staus, eure Blitzer immer kostenlos. 0800 24 7 177. 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
7: Wir begleiten euch in den Montagfeierabend mit den meisten 80ern, den meisten 90ern, mit der meisten Musik. Ich bin Christian Krack. Jetzt geht's in die 80er zu Michael Jackson. Das ist Beat It. Hau in Sack.
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Legendäres Bob Dylan Cover, Knockin' on Heaven's Door, Guns N' Roses. Mit bestem Rock und Pop geht's in den Montag Feierabend. Hier ist die neue 107.7, 17.42 Uhr. Und jetzt gehen wir in die 80er zu einer Frau, die damals darüber gesungen hat, dass sie nachts alle Hemmungen verliert und das aber gar nicht will. Hier ist Laura Branigan, hier ist Self-Control.

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9: Wir in Deutschland sollen in Zukunft noch besser vor Naturkatastrophen, Krisen und Konflikten geschützt werden. Unser Top-Thema jetzt. Es ist Montagabend, 18 Uhr.
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9: Mit André Glatzel.
10: Schönen guten Abend. Innenminister Dobrindt will massiv in den Zivilschutz investieren. Dabei wird ein 10 Milliarden Euro Sonderprogramm aufgelegt werden. Das Geld soll etwa in Ausrüstung, Personal und Technik des THW fließen. Konkret will Dobrindt demnach bis 2029 unter anderem 1000 neue Spezialfahrzeuge und 110.000 neue Feldbetten anschaffen. Außerdem sollen öffentliche Zufluchtsorte wie Bunker, Tunnel oder Tiefgaragen erfasst und in der NINA-Warn-App angezeigt werden. Auch die Union ist jetzt dazu bereit, die Diätenerhöhung für die Bundestagsabgeordneten auszusetzen. Vorher hatten sich schon SPD, Grüne und Linke dafür ausgesprochen. Normalerweise würden die Abgeordneten ab Juli automatisch rund 500 Euro mehr pro Monat bekommen. Parlamentsgeschäftsführer Bilger sagte bei NTV:
11: Wir brauchen aber auch ein Gesetz, um davon abzuweichen und müssen das jetzt dann auch zeitnah auf den Weg bringen, dass eben diese Diätenerhöhung zum 1.7. ausgesetzt werden kann und wir auch einen Beitrag leisten in dieser Zeit, wo für viele Belastungen anstehen werden in den kommenden Monaten.
10: Und nun weitere Meldungen in Kürze. Das Umweltministerium ist weiter der Meinung, dass die deutschen Klimaziele bis 2030 erreicht werden können, anders als der Klimaexpertenrat. Der hatte vorausgesagt, dass Deutschland seine Ziele wohl verfehlt. Das Ministerium verwies auf noch ungeplante Energiegesetze und sprach beim Klimaschutz von einer überschaubaren Lücke. Nach dem Tod eines Tigers bei Leipzig fordern Politiker Konsequenzen. Die Tiger müssen weg, sagt der Schkeuditzer Oberbürgermeister Bergner. Im Ortsteil Dölzig war ein Tiger aus dem privaten Gehege einer ehemaligen Dompteurin ausgebrochen. Dabei hatte er einen Helfer verletzt. Das Tier wurde von der Polizei erschossen. In Bayern sitzt ein mutmaßlicher Fake-Shop-Betreiber in Untersuchungshaft. Er wurde auf den Philippinen festgenommen und nach Deutschland abgeschoben. Er soll mehr als 140 solcher Internetseiten betrieben haben. Schaden mehrere hunderttausend Euro.
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9: Das Wetter für uns in Baden-Württemberg lockert abends und nachts immer mehr auf. Nachts kaum noch Schauer bei 8 bis 1 Grad. Morgen erst Sonne, später Wolken, nachmittags leichter Regen, 14 bis 21 Grad. 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Es stockt noch auf der A8 Karlsruhe Richtung Stuttgart zwischen Pforzheim West und Pforzheim Ost 7 Kilometer. 81 Heilbronn Richtung Stuttgart zwischen Zuffenhausen und Dreieck Leonberg. Noch etwa 3 Kilometer Stau. Ansonsten lösen sich die Staus immer mehr auf, aber geblitzt wird noch in Göppingen. In der Ulmer Straße stadteinwärts gegenüber der Firma Hoffmann 50 hier erlaubt. Danke nochmal an Dirk fürs Melden. Eure Staus, eure Blitzer, immer kostenlos 0800 24 7 107. 7. Gute Fahrt!
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9: Ich bin Christian Krack. Schönen guten Abend zu meinem kleinen Feierabendquiz zum Weltgeschehen. Am Brückentag hattet ihr ja mal eine Verschnaufspause, aber wer will heute meine unsere schicke schwarze neue 107.7 Tasse gewinnen? Die Einstiegsfrage, die verrate ich euch wie immer jetzt schon mal. Udo Lindenberg, der ist ja gestern unglaubliche 80 Jahre alt geworden. Seine Songs sind Kult, aber an welchem Instrument hat er denn seine Musikkarriere begonnen, bevor er dann eigentlich nur noch gesungen hat?
12: Wisst ihr das und ein bisschen mehr, denn jetzt kostenlos anrufen und mitspielen?
9: Auf der 0800 24 7 107.7. An welchem Instrument hat Udo Lindenbergs Karriere begonnen? 0800 24 7 107.7.

0: Mit bestem Rock und Pop geht's in den Montag, Feierabend, 9 Minuten vor halb 7. Nee, stimmt gar nicht. Jetzt haben wir schon 8 Minuten vor halb 7. Jetzt ist wieder Quiz-Time.
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0: Ich bin Christian Krack. Hallo, wer will mich heute knacken?
2: Alexander hier.
0: Alexander, woher kommst du?
2: Aus Böblingen.
0: Wie war eigentlich dein Wochenende? Hattest du den Brückentag wie ich frei oder musstest du arbeiten?
2: Nein, ich hatte frei, Gott sei Dank, und arbeiten halt zu Hause, Sachen erledigt. Alles gut.
0: Ist ja auch mal nötig. Jetzt musst du auf jeden Fall Höchstleistung erbringen bei mir.
2: Ja.
0: 25 Sekunden Zeit, 5 Fragen zum Weltgeschehen stelle ich dir. 4 musst du aber nur richtig beantworten, dann hast du gewonnen. Und wenn du mal was nicht weißt, sagst du schnell weiter oder rätst kurz.
2: Ja.
0: Okidok. Udo Lindenberg ist ja gestern unglaubliche 80 Jahre alt geworden. Seine Songs sind Kult, aber an welchem Instrument hat er denn seine Musikkarriere begonnen?
2: Am Schlagzeug.
0: Genau. Buckelwal Timmy ist ja nun doch gestorben. Vor der Küste welches Landes liegt denn der tote Wal gerade?
2: Dänemark.
0: Ja. Auch diese Woche kannst du bei uns Tickets plus Essen und Trinken für welchen Erlebnispark gewinnen? Genau, jetzt noch eintragen auf die neue 107.7.de. Wer soll nun angeblich doch als Nummer 1 der deutschen Fußballnationalmannschaft bei der WM im Tor stehen?
2: Neuer.
0: Ja. Welche gefährliche Infektionskrankheit grassiert gerade im Kongo? Ehek oder Ebola?
2: Ebola.
0: Auch das ist richtig, du! Alexander! Du Maschine! Ja?
2: Ja.
0: Da hat sich das lange Wochenende, die Entspannung sozusagen gelohnt. Du hast den Krack geknackt. Auch du wirst aufgenommen in unsere neue 107.7 Hall of Fame. Also du hast hier so eine Nervenstärke bewiesen. Ja? Möge dich deshalb Bundestrainer Julian Nagelsmann diese Woche noch als Mentalcoach für die WM nominieren.
2: Ja, gerne.
0: Dass dich Nagelsmann am Donnerstag erwähnen wird, das kann ich dir jetzt natürlich nicht garantieren. Was ich weiß, ist, dass sich auf jeden Fall unsere schicke schwarze neue 107.7 Tasse auf dem Weg nach Böblingen macht.
2: Ist klar.
0: Ja, spiel doch auch mal mit mir eine Runde Knack den Krack. So einfach kann's gehen. Morgen Abend wieder. Kurz nach 6 die Einstiegsfrage hören und ganz schnell anrufen.

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4: Das Wetter für uns in Baden-Württemberg.
5: Das wird im Laufe des Abends immer besser. Es sind auch wirklich immer weniger Regenwolken über Baden-Württemberg zu sehen. Nachts dann weitgehend trocken bei 8 bis 1 Grad. Aktuell sind es in Filderstadt 14, Göppingen 14, Aalen 15 Grad. Morgen bekommen wir erst Sonne, dann zieht's zu, aber nachmittags wahrscheinlich nur leichter Regen stellenweise bei 14 bis 21 Grad. Und im Lauf der Woche, da wird's richtig gut. Sieht doch gut aus. 18.31 Uhr, die neue 177 Verkehrsservice. Es stockt noch etwas. A8, Dauerbaustelle bei Pforzheim in beide Richtungen 2 Kilometer. 81 Heilbronn Richtung Stuttgart zwischen Zuffenhausen und Dreieck-Leonberg. 2 Kilometer Stau. Und falls ihr noch was gesehen habt, eure Staus, eure Blitzer, immer kostenlos. 0800 24 7 177. Gute Fahrt.
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5: Wir spielen für euch die meisten 80er, die meisten 90er, die meiste Musik. Ich bin Christian Krack, jetzt gibt's Classic Rock. Aus den 80ern von Queen. Das ist Friends Will Be Friends. Schönen Feierabend wünsche ich.
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ob sie nachhilft oder nicht, aber Natalie Imbruglia sieht immer noch aus wie in den 90ern. Wahnsinn. Torn hier bei der 977. Schönen Montag, Feierabend euch. Wir sind bei euch mit bestem Rock und Pop. 18.41 Uhr haben wir. Und jetzt gehen wir in die 80er nach Schweden. Das ist Roxette. 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
11: Es gibt gute Nachrichten für das Erreichen der deutschen Klimaziele. Unser Top-Thema jetzt, das ist Montagabend, 19 Uhr.
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11: Mit Gisa Weber.
12: Schönen guten Abend. Das Bundesumweltministerium sieht Deutschland beim Thema Klimaschutz nicht ganz so schlecht aufgestellt. Anders als der Expertenrat für Klimafragen. Mehr von Dirk Justus.
13: Im Berliner Ministerium spricht man von einer überschaubaren Lücke beim Erreichen der Klimaziele. Es gehe jetzt darum, alles dafür zu tun, dass unsere Annahmen eintreffen und nicht die konservativeren Annahmen des Expertenrats, sagte ein Sprecher. Der Sprecher verwies dabei auch auf die derzeit in der Regierung noch geplanten Energiegesetze. Laut Expertenbericht wird Deutschland seine Klimaziele bis 2030 deutlich verfehlen. Nachholbedarf gibt es demnach vor allem beim Verkehr und bei Gebäuden.
12: Innenminister Dobrindt will massiv in den Zivilschutz investieren. Dabei soll ein 10 Milliarden Euro Sonderprogramm aufgelegt werden. Das Geld soll etwa in Ausrüstung, Personal und Technik des THW fließen. Das entsprechende Gesetz will die Bundesregierung übermorgen beschließen. Und nun weitere Meldungen in Kürze. Die Diskussion um ein Social-Media-Verbot für Kinder in Deutschland hält an. Laut einer aktuellen Umfrage sind 2/3 dafür. Viele zweifeln aber, dass das umgesetzt werden kann. Auch Forscher sind skeptisch. Sie wollen etwa strengere Regeln für Plattformen. In Australien gilt schon ein Social-Media-Verbot für unter 16-Jährige. Das vom Hunter-Virus betroffene Kreuzfahrtschiff ist zurück in Rotterdam. Die letzten 27 Menschen an Bord sind jetzt an Land gegangen. Sie kommen erst einmal in Quarantäne. Auch die Leiche einer Deutschen sollte an Land gebracht werden. Sie war an den Folgen einer Infektion gestorben. Bei der Eishockey-WM steht Deutschland nach der 0:2-Pleite gegen Lettland unter Druck. Um noch eine Chance aufs Viertelfinale zu haben, muss die DEB-Auswahl entweder heute gegen Gastgeber und Vizeweltmeister Schweiz gewinnen oder übermorgen gegen Titelverteidiger USA. Ansonsten droht das Frühjahr aus.
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11: Das Wetter für uns in Baden-Württemberg, ja, das mausert sich zum Abend hin. In der Nacht kaum noch Schauer bei 8 bis 1 Grad. Morgen bekommen wir erst Sonne, dann Wolken, nachmittags auch mal leichten Regen. Weiterhin auch nur stellenweise bei 14 bis 21 Grad. 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Uhr und 2 Minuten, die neue 107.7 Verkehrsservice. Achtung, Autofahrer noch auf der A81 Stuttgart Richtung Singen zwischen Villingen, Schwenningen und Tuningen. Da liegen Reifenteile auf der linken Spur. Achtung bitte auf der B33 Konstanz-Singen zwischen Allensbach Ost und Allensbach Mitte. In beiden Richtungen vorsichtig fahren, eine Entenfamilie auf der B33. Eure Staus, eure Blitzer, immer kostenlos. 0800 24 7 1077. Gute Fahrt.
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11: Ich bin Christian Krag, schönen guten Abend am Montag. Wir sind auch auf dem Weg zum Einkaufen nach der Arbeit bei euch mit viel Musik. Jetzt mit den Toten Hosen von 88 und hier kommt Alex.
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0: Die Hooters bei der 977 All You Zombies. Bester Rock und Pop für euren Montag, Feierabend. 7 Minuten vor 7:30 haben wir. Und jetzt gehen wir mal zurück in die 80er zu einem Song. Der war wirklich der allererste Song, den ich mir damals als Kind im Radio gewünscht habe. Und es ist auch wirklich nach wie vor ein Knaller.
1: 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Geschichte hinter diesem Song? 1984. Ewald Pfleger, Sänger der österreichischen Band Opus, sitzt am Strand von Ibiza und schreibt einen Song. Life is Life. Allerdings möchte er den Song nicht im Studio aufnehmen. Viel besser wäre es, denkt er sich, wenn wir Publikum bei der Aufnahme dabei hätten. Einige Monate später. 2. September 1984. Bei ihrem Konzert in Oberwart spielen Opus vor tausenden Fans das erste Mal Life is Life. Dabei läuft ein Tonband mit, um den Song zu verewigen. Doch der Plan läuft schief. Das Tonband bricht ab. Opus müssen es noch einmal versuchen. Und dieses Mal klappt alles. Am Ende des Konzerts entsteht beim zweiten Versuch die Aufnahme eines Nummer-1-Erfolgs. Life is Life.
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1: Das Wetter für uns in Baden-Württemberg, ja, das macht sich. Stellenweise sind allerdings schon noch ein paar Regenwolken unterwegs, aber hier bei uns jetzt vom Studiofenster sieht es jetzt richtig gut aus. Aktuell sind es in Esslingen 14, Eislingen, Vils 13, Bruchsal 18 Grad. Nachts wird es dann kaum noch Schauer geben bei 8 bis 1 Grad. Morgen bekommen wir erst Sonne, später Wolken, nachmittags leichter Regen, 14 bis 21 Grad. Genau 7:30, die neue 107.7 Verkehrsservice. Und jetzt ist die eine Meldung rausgefallen, aber eine neue reingekommen. Achtung Autofahrer auf der A8 Stuttgart Richtung Ulm zwischen Wendlingen und Kirchheim-Tech West. Liegen gebliebenes Auto auf der rechten Spur. Hier bitte vorsichtig fahren. Eure Staus, eure Blitzer. Immer kostenlos 0800 24 7 107. Gute Fahrt.
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1: Wir spielen die meisten 80er, die meisten 90er, die meiste Musik für euch. Ich bin Christian Krack, schönen guten Abend am Montag. Wir träumen schon mal vom guten Wetter am Ende dieser Woche. Jetzt zu den Eagles Classic Rock Hotel California.
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aus dem Film Philadelphia, mit einem Oscar damals ja ausgezeichnet. Bruce Springsteen, Streets of Philadelphia. Hier ist die neue 107.7. Schönen guten Abend am Montag. Und ich war verblüfft gestern, als ich bei Instagram ein Video gesehen habe von Queen-Gitarrist Brian May. Wie er so über sich gesagt hat, naja, er ist eigentlich jetzt kein so wahnsinnig guter Gitarrist, er kennt irgendwie tausend bessere. Ja, sehr bescheiden der Mann und das nach diesen riesen Welterfolgen, wie zum Beispiel den hier. Hier sind Queen jetzt für euch, hier ist Radio Gaga.

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2: Es gab heute schon gute Nachrichten für unser aller Sicherheit. Das ist eines unserer Themen jetzt. Es ist Montagabend, 20 Uhr.
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2: Mit Gisa Weber.
4: Guten Abend. Bundesinnenminister Dobrindt will den Zivilschutz in Deutschland massiv ausbauen. Das Ministerium werde dafür 10 Milliarden Euro bis 2029 investieren, sagte der CSU-Mann. Das Geld soll unter anderem in Ausrüstung, Personal und Technik des THW gesteckt werden. Außerdem sollen laut Dobrindt Bund, Länder und Kommunen beim Zivilschutz künftig enger zusammenarbeiten.
5: Das gehört zusammen mit einer Bereitschaft, dass wir ein neues Instrument nutzen, Kommando Zivile Verteidigung etabliert wird im Bundesministerium und den nachgelagerten Behörden, die dafür sorgen, dass wir den Bedrohungslagen entgegenwirken können.
4: Im Umweltministerium klingt man beim Thema Klimaschutz deutlich entspannter als beim zuständigen Expertenrat. In Berlin spricht man nur von einer überschaubaren Lücke. Das Ministerium setzt dabei auf neue Energiegesetze, die noch geplant sind. Laut Experten wird Deutschland seine Klimaziele bis 2030 deutlich verfehlen. Und nun weitere Meldungen in Kürze. Die Diätenerhöhung für die Bundestagsabgeordneten kommt wohl nicht. Nach SPD, Linken und Grünen ist jetzt auch die Union skeptisch. Fraktionschef Spahn sagte dem Portal The Pioneer, er verstehe, dass viele Bürgerinnen und Bürger sagen, wenn sie verzichten müssten, dann sollten das auch die Abgeordneten. Mitten in der Görlitzer Innenstadt ist ein Haus eingestürzt. Laut Polizei ist noch unklar, ob dabei Menschen verletzt oder getötet wurden. Polizei, Feuerwehr und THW sind im Einsatz. Der Bereich um das Haus wird aktuell evakuiert, weil möglicherweise Gas ausgetreten ist. Zum ersten Mal seit Jahren sind in Deutschland wieder weniger Fleischersatzprodukte hergestellt worden. Im vergangenen Jahr wurden laut Statistischem Bundesamt knapp 125.000 Tonnen an beispielsweise Tofu-Wurst oder Veggie-Burgern produziert. Das sind 1,2% weniger als im Jahr davor.
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2: Das Wetter für uns in Baden-Württemberg ist abends und nachts nur noch vereinzelt regnerisch. Ansonsten wird es allmählich trockener. Die Tiefstwerte in der Nacht liegen bei 8 bis 1 Grad. Morgen erst Sonne, später Wolken. Nachmittags ein bisschen Regen, 14 bis 21 Grad. Kurz nach 8 die neue 107.7 Verkehrsservice. Achtung Autofahrer auf der A8 Stuttgart Richtung Ulm. Zwischen Wendlingen und Kirchheim-Tech West immer noch das liegen gebliebene Fahrzeug auf der rechten Spur. Eure Staus, eure Blitzer immer kostenlos. 0800 24 7 107.7. Ich bin Christian Krack. Ich wünsche euch eine gute Fahrt durch den Montagabend.
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1: Im Studio Gisa Weber, schönen guten Abend. Das Bundesumweltministerium sieht Deutschland beim Thema Klimaschutz nicht ganz so schlecht aufgestellt. Anders als der Expertenrat für Klimafragen. Mehr von Dirk Justus.
2: Im Berliner Ministerium spricht man von einer überschaubaren Lücke beim Erreichen der Klimaziele. Es gehe jetzt darum, alles dafür zu tun, dass unsere Annahmen eintreffen und nicht die konservativeren Annahmen des Expertenrats, sagte ein Sprecher. Der Sprecher verwies dabei auch auf die derzeit in der Regierung noch geplanten Energiegesetze. Laut Expertenbericht wird Deutschland seine Klimaziele bis 2030 deutlich verfehlen. Nachholbedarf gibt es demnach vor allem beim Verkehr und bei Gebäuden.
1: Innenminister Dobrindt will massiv in den Zivilschutz investieren. Dabei wird ein 10 Milliarden Euro Sonderprogramm aufgelegt werden. Das Geld soll etwa in Ausrüstung, Personal und Technik des THW fließen. Konkret will Dobrindt demnach bis 2029 unter anderem 1.000 neue Spezialfahrzeuge und 110.000 neue Feldbetten anschaffen. Außerdem sollen öffentliche Zufluchtsorte wie Bunker, Tunnel oder Tiefgaragen erfasst und in der Nina-Warn-App angezeigt werden. Und nun weitere Meldungen in Kürze. Rheinland-Pfalz hat einen neuen Ministerpräsidenten. Der CDU-Politiker Gordon Schnieder ist im ersten Wahlgang gewählt worden. Der 50-Jährige bekam 63 Stimmen und damit 8 weniger, als seine schwarz-rote Koalition eigentlich hat. Nach dem gewaltsamen Tod eines 12-Jährigen auf einem Supermarktparkplatz in Baden-Württemberg muss ein 18-Jähriger wegen Mordes hinter Gitter. Das Landgericht Heilbronn verhängte eine Jugendstrafe von 6,5 Jahren. Demnach hatte der Angeklagte den Jungen nach einem Streit absichtlich angefahren. Zum ersten Mal seit Jahren sind in Deutschland wieder weniger Fleischersatzprodukte hergestellt worden. Im vergangenen Jahr wurden laut Statistischem Bundesamt knapp 125.000 Tonnen an beispielsweise Tofu-Wurst oder Veggie-Burgern produziert. Das sind 1,2% weniger als im Jahr davor.
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Kennst du die Geschichte hinter diesem Song? Es ist 1984. Herbert Grönemeyer hat Stress. Er streitet mit seiner Freundin Anna. Sie diskutieren heftig. Sie stichelt, macht ihm Vorwürfe und beschwert sich über die Schwächen der Männer. Wie wenig Gefühl sie haben oder wie wehleidig sie sind. Es sind genau diese Diskussionen zwischen Mann und Frau, die Grönemeyer begreifen lässt, wie Männer wirklich ticken. Er schreibt einen Song über Männer. Halb ironisch, halb ernst. 35 Jahre später gehört der Song fest zu bestem Rock

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1: Im Studio Anna Löwer. Schönen guten Abend. 10 Milliarden Euro für den Zivilschutz. Diese Mega-Investition plant Innenminister Dobrindt. Das Geld soll unter anderem in zusätzliche Ausrüstung und Gebäude oder auch Personal beim technischen Hilfswerk fließen. Außerdem sollen öffentliche Zufluchtsorte wie Bunker, Tunnel oder Tiefgaragen erfasst und in der NINA-Warn-App angezeigt werden. Dazu sagte Dobrindt:
2: Man muss ja erlernen, wo die dann auch zur Verfügung stehen. Und zu diesem Erlernen gehört erstmals die Identifikation. Wir arbeiten daran gemeinsam mit den Ländern, diese Identifikation aller möglichen Schutzräume zu ermitteln.
1: Die Bundesregierung will das entsprechende Gesetz am Mittwoch beschließen. Das Umweltministerium hält die Lage beim Klimaschutz für weniger dramatisch, anders als der zuständige Expertenrat. Das Ministerium spricht von einer überschaubaren Lücke beim Erreichen der Ziele. Jetzt gehe es darum, alles zu tun, damit die eigenen Annahmen eintreffen und nicht die konservativeren des Expertenrates. Ein Sprecher verwies auf noch geplante Energiegesetze. Der Expertenrat erwartet, dass Deutschland die Ziele bis 2030 deutlich verfehlt. Vor allem in den Bereichen Verkehr und Gebäude hinkt man hinterher. Und nun weitere Meldungen in Kürze. In der Görlitzer Innenstadt ist am Abend ein Mehrfamilienhaus nach einer Gasexplosion eingestürzt. Polizei, Feuerwehr und THW sind im Großeinsatz. In dem betroffenen Mehrfamilienhaus sind Ferien- und Mietwohnungen gemeldet. Ob es Vermisste oder Tote gibt, ist noch unklar. Weltweit sind letztes Jahr so viele Menschen hingerichtet worden wie seit Jahrzehnten nicht mehr. Amnesty International hat 2700 Hinrichtungen dokumentiert. Allerdings fehlen da die Zahlen aus China und das Land vollstreckt der Menschenrechtsorganisation zufolge die meisten Todesstrafen weltweit. Zum ersten Mal seit Jahren sind in Deutschland wieder weniger Fleischersatzprodukte hergestellt worden. Im vergangenen Jahr wurden laut Statistischem Bundesamt knapp 125.000 Tonnen an beispielsweise Tofu-Wurst oder Veggie-Burger produziert. Das sind 1,2% weniger als im Jahr davor.
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Kennst du die Geschichte hinter diesem Song? 1982. US-Rockkomponist Jim Steinman hat einen Song für das neue Album von Meat Loaf geschrieben. Er nennt es

0: total eclipse of the heart. Doch es gibt Ärger. Meatloaf und Steinman streiten über das Geld, das der Songwriter als Gage möchte. Und die Männer werden sich einfach nicht einig. Dann schaltet sich die Plattenfirma ein und macht eine Ansage. So viel Geld für einen Song, sagt sie, bezahlen wir nicht. Also nimmt Jim Steinman den Song und bietet ihn statt Meatloaf einfach Bonnie Tyler an. Die Platte wird ein voller Erfolg und verkauft sich über 5 Millionen Mal. Bonnie Tyler. Total Eclipse of the Heart.
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Kennst du? Die Geschichte hinter diesem Song? 1982. US-Schauspieler und Produzent Sylvester Stallone ist auf der Suche nach dem Soundtrack zu seinem neuen Film Rocky 3. Auf dem Weg zu einem Geschäftstermin hört er im Radio den Song Poor Man's Son von Survivor. Genau so etwas will er haben. Er ruft das Management der Band an und fragt nach, könnt ihr mir genau so etwas schreiben? Ich will das. Die Band ist einverstanden und schreibt nicht nur einen Soundtrack, sondern ihren größten Erfolg, Eye of the Tiger.

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